0: Die normale Version des iPhone 18 soll dagegen erst im kommenden Frühjahr erscheinen. In Norwegen wird heute König Harald mit einem Staatsbegräbnis beigesetzt. Zu der Trauerfeier in Oslo werden zahlreiche Mitglieder europäischer Königshäuser und Staatsoberhäupter erwartet. Am Mittag wird der Sarg des Königs in einer feierlichen Prozession zum Osloer Dom gebracht. Dort beginnt um 13 Uhr der Trauergottesdienst. König Harald war am 28. August nach einer Infektion im Krankenhaus gestorben. Der VfB Stuttgart startet heute in die neue Saison der Champions League. Zum Auftakt empfängt der Bundesligist um 18.45 Uhr den norwegischen Meister Viking Stavanger. Stuttgart geht als Favorit in die Partie und will nach dem 4:1 gegen Köln den nächsten Sieg holen. Vor 2 Jahren hatte der VfB den Einzug in die K.O.-Runde der Champions League knapp verpasst. Diesmal soll es weitergehen. Stavanger ist allerdings schon voll im Spielbetrieb und liegt in der norwegischen Liga derzeit auf Platz 2.
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0: Heute Nacht zieht von Nordwesten gebietsweise Regen auf, während es im Süden noch teils kräftige Gewitter geben kann. Tagsüber wird es morgen bei vielen Wolken und noch einzelnen Schauern spürbar frischer, mit Höchstwerten von 17 bis 22 Grad.
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0: Es wird 3 Uhr.
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2: Ich bin Silke Reich. Das wird der Tag. In den USA beginnt heute ein 2-tägiger Parteitag der Republikaner. Knapp 2 Monate vor den Zwischenwahlen trifft sich die Partei im Bundesstaat Texas. Im Mittelpunkt steht Präsident Trump. Er soll am Abend die zentrale Rede halten. Die Republikaner wollen mit dem Parteitag ihre Anhänger für die Wahlen im November mobilisieren. Dann werden das gesamte Repräsentantenhaus und rund ein Drittel des Senats neu gewählt. Die BSW-Fraktion im Thüringer Landtag will sich heute auflösen. Hintergrund ist der Austritt der meisten Abgeordneten aus der Partei. 10 der bisherigen BSW-Abgeordneten wollen künftig eine neue Fraktion bilden. Dafür hatten frühere BSW-Mitglieder um Vizeministerpräsidentin Wolf am Sonntag die neue Partei Thüringen gerecht gegründet. Die neue Fraktion will die Koalition mit CDU und SPD weiter unterstützen. Damit soll die Regierung von Ministerpräsident Vogt erhalten bleiben. Apple will heute Abend seine neuen iPhones vorstellen. Medienberichten zufolge könnte der Konzern dabei erstmals auch ein faltbares Smartphone präsentieren. Zusammengeklappt soll das Gerät ungefähr so groß wie ein Reisepass sein. Außerdem wird die Vorstellung des iPhone 18 Pro erwartet. Die normale Version des iPhone 18 soll dagegen erst im kommenden Frühjahr erscheinen. In Norwegen wird heute König Harald mit einem Staatsbegräbnis beigesetzt. Zu der Trauerfeier in Oslo werden zahlreiche Mitglieder europäischer Königshäuser und Staatsoberhäupter erwartet. Am Mittag wird der Sarg des Königs in einer feierlichen Prozession zum Osloer Dom gebracht. Dort beginnt um 13 Uhr der Trauergottesdienst. König Harald war am 28. August nach einer Infektion im Krankenhaus gestorben. Der VfB Stuttgart startet heute in die neue Saison der Champions League. Zum Auftakt empfängt der Bundesligist um 18.45 Uhr den norwegischen Meister Viking Stavanger. Stuttgart geht als Favorit in die Partie und will nach dem 4:1 gegen Köln den nächsten Sieg holen. Vor 2 Jahren hatte der VfB den Einzug in die K.O.-Runde der Champions League knapp verpasst. Diesmal soll es weitergehen. Stavanger ist allerdings schon voll im Spielbetrieb und liegt in der norwegischen Liga derzeit auf Platz 2.
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2: Heute tagsüber bleibt es wechselnd bewölkt mit Regenschauern und Höchstwerten von 17 bis 22 Grad. Morgen setzt sich die Sonne wieder häufiger durch, dazu bleibt es bei maximal 23 Grad meist trocken.
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0: Es wird 4 Uhr.
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2: Ich bin Selke Reich. Das wird der Tag. In den USA beginnt heute ein zweitägiger Parteitag der Republikaner. Knapp 2 Monate vor den Zwischenwahlen trifft sich die Partei im Bundesstaat Texas. Im Mittelpunkt steht Präsident Trump. Er soll am Abend die zentrale Rede halten. Die Republikaner wollen mit dem Parteitag ihre Anhänger für die Wahlen im November mobilisieren. Dann werden das gesamte Repräsentantenhaus und rund ein Drittel des Senats neu gewählt. Die BSW-Fraktion im Thüringer Landtag will sich heute auflösen. Hintergrund ist der Austritt der meisten Abgeordneten aus der Partei. 10 der bisherigen BSW-Abgeordneten wollen künftig eine neue Fraktion bilden. Dafür hatten frühere BSW-Mitglieder um Vizeministerpräsidentin Wolf am Sonntag die neue Partei Thüringen gerecht gegründet. Die neue Fraktion will die Koalition mit CDU und SPD weiter unterstützen. Damit soll die Regierung von Ministerpräsident Vogt erhalten bleiben. Apple will heute Abend seine neuen iPhones vorstellen. Medienberichten zufolge könnte der Konzern dabei erstmals auch ein faltbares Smartphone präsentieren. Zusammengeklappt soll das Gerät ungefähr so groß wie ein Reisepass sein. Außerdem wird die Vorstellung des iPhone 18 Pro erwartet. Die normale Version des iPhone 18 soll dagegen erst im kommenden Frühjahr erscheinen. In Norwegen wird heute König Harald mit einem Staatsbegräbnis beigesetzt. Zu der Trauerfeier in Oslo werden zahlreiche Mitglieder europäischer Königshäuser und Staatsoberhäupter erwartet. Am Mittag wird der Sarg des Königs in einer feierlichen Prozession zum Osloer Dom gebracht. Dort beginnt um 13 Uhr der Trauergottesdienst. König Harald war am 28. August nach einer Infektion im Krankenhaus gestorben. Der VfB Stuttgart startet heute in die neue Saison der Champions League. Zum Auftakt empfängt der Bundesligist um 18.45 Uhr den norwegischen Meister Viking Stavanger. Stuttgart geht als Favorit in die Partie und will nach dem 4:1 gegen Köln den nächsten Sieg holen. Vor 2 Jahren hatte der VfB den Einzug in die K.O.-Runde der Champions League knapp verpasst. Diesmal soll es weitergehen. Stavanger ist allerdings schon voll im Spielbetrieb und liegt in der norwegischen Liga derzeit auf Platz 2.
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2: Heute tagsüber bleibt es wechselnd bewölkt mit Regenschauern und Höchstwerten von 17 bis 22 Grad. Morgen setzt sich die Sonne wieder häufiger durch, dazu bleibt es bei maximal 23 Grad meist trocken.
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0: Es wird 5 Uhr.
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2: Ich bin Silke Reich. Das wird der Tag. In den USA beginnt heute ein zweitägiger Parteitag der Republikaner. Knapp 2 Monate vor den Zwischenwahlen trifft sich die Partei im Bundesstaat Texas. Im Mittelpunkt steht Präsident Trump. Er soll am Abend die zentrale Rede halten. Die Republikaner wollen mit dem Parteitag ihre Anhänger für die Wahlen im November mobilisieren. Dann werden das gesamte Repräsentantenhaus und rund ein Drittel des Senats neu gewählt. Die BSW-Fraktion im Thüringer Landtag will sich heute auflösen. Hintergrund ist der Austritt der meisten Abgeordneten aus der Partei. 10 der bisherigen BSW-Abgeordneten wollen künftig eine neue Fraktion bilden. Dafür hatten frühere BSW-Mitglieder um Vizeministerpräsidentin Wolf am Sonntag die neue Partei Thüringen gerecht gegründet. Die neue Fraktion will die Koalition mit CDU und SPD weiter unterstützen. Damit soll die Regierung von Ministerpräsident Vogt erhalten bleiben. Apple will heute Abend seine neuen iPhones vorstellen. Medienberichten zufolge könnte der Konzern dabei erstmals auch ein faltbares Smartphone präsentieren. Zusammengeklappt soll das Gerät ungefähr so groß wie ein Reisepass sein. Außerdem wird die Vorstellung des iPhone 18 Pro erwartet. Die normale Version des iPhone 18 soll dagegen erst im kommenden Frühjahr erscheinen. In Norwegen wird heute König Harald mit einem Staatsbegräbnis beigesetzt. Zu der Trauerfeier in Oslo werden zahlreiche Mitglieder europäischer Königshäuser und Staatsoberhäupter erwartet. Am Mittag wird der Sarg des Königs in einer feierlichen Prozession zum Osloer Dom gebracht. Dort beginnt um 13 Uhr der Trauergottesdienst. König Harald war am 28. August nach einer Infektion im Krankenhaus gestorben. Der VfB Stuttgart startet heute in die neue Saison der Champions League. Zum Auftakt empfängt der Bundesligist um 18.45 Uhr den norwegischen Meister Viking Stavanger. Stuttgart geht als Favorit in die Partie und will nach dem 4:1 gegen Köln den nächsten Sieg holen. Vor 2 Jahren hatte der VfB den Einzug in die K.O.-Runde der Champions League knapp verpasst. Diesmal soll es weitergehen. Stavanger ist allerdings schon voll im Spielbetrieb und liegt in der norwegischen Liga derzeit auf Platz 2.
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2: Heute tagsüber bleibt es wechselnd bewölkt mit Regenschauern und Höchstwerten von 17 bis 22 Grad. Morgen setzt sich die Sonne wieder häufiger durch, dazu bleibt es bei maximal 23 Grad meist trocken.
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0: Es wird 6 Uhr.
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2: Ich bin Jerome Nussbaum. Nach der Festnahme des mutmaßlichen Stromsaboteurs von Nordrhein-Westfalen und auch Brandenburg hat die Polizei weitere Details bekannt gegeben. Offenbar wollte der Verdächtige weitermachen.
3: Der 48-Jährige konnte in der Nähe eines Kraftwerks im rheinischen Eschweiler gestellt werden. Dort hatte es gestern Nacht einen stundenlangen Polizeieinsatz gegeben. Laut den Ermittlern hatte er bei der Festnahme Sprengmittel dabei. Sein Motiv war demnach der Kampf gegen klimaschädliche Energien wie Öl, Kohle und Gas. Die Anschlagsserie hatte bei Jänschwalde begonnen, an einem Umspannwerk, das Brandenburgs größtes Kohlekraftwerk mit Strom versorgt. Es kamen Abschussrampen für umgebaute Silvesterraketen zum Einsatz. Später unter anderem auch bei Bergheim in der Nähe von Köln. Noah Ulrich, Redaktion.
2: Der Iran-Krieg verschärft sich wieder. Die USA haben nach eigenen Angaben 5 iranische Tanker mit Rohöl zerstört. Es gab laut Regionalkommando CENTCOM Angriffe auf 4 Schiffe im Golf von Oman und auf eines in der Straße von Hormuz. Die Tanker sollen Teil eines milliardenschweren Schattennetzwerks gewesen sein, durch das sich die iranischen Revolutionsgarden finanzierten, heißt es. Demnach habe der Iran in den vergangenen Tagen 2-mal versucht, ein US-Kriegsschiff unter Beschuss zu nehmen. Für Kanzler Merz wird es heute ernst im Bundestag. Nach dem schwachen Wahlergebnis seiner CDU in Sachsen-Anhalt droht ihm deutliche Kritik bei der Generaldebatte im Rahmen der Haushaltswoche. Üblicherweise gibt es einen Schlagabtausch über sämtliche Facetten der Arbeit der Bundesregierung.
4: AfD-Chefin Weidel wird die Debatte als Oppositionsführerin eröffnen. Danach wird der Kanzler die Rede erwidern und über die Ziele der Bundesregierung sprechen. Dabei dürften Reaktionen auf die Landtagswahl von Sachsen-Anhalt eine größere Rolle einnehmen. Merz hatte selbst schon von der schwersten Wahlniederlage der CDU seit Jahrzehnten gesprochen. Schon jetzt muss er sich Kritik von außerhalb anhören. US-Präsident Trump schrieb zum Wahlergebnis der AfD: Sie haben endlich genug von den absolut schrecklichen Einwanderungsregeln und Vorschriften, die Deutschland so sehr geschadet hätten. Ulrike Klein, Redaktion.
2: Kiew ist die 2. Nacht in Folge Ziel schwerer russischer Angriffe geworden. Dabei starben nach Behördenangaben 5 Menschen. Insgesamt 14 Hochhäuser sollen von Raketen oder Drohnen getroffen worden sein. Inzwischen wurde bekannt, dass Deutschland der Ukraine weitere Abfangraketen aus den Beständen der Bundeswehr liefert. Verteidigungsminister Pistorius forderte die anderen Partner auf, ihre Bestände ebenfalls noch einmal zu durchforsten. Borussia Dortmund ist mit einem Sieg in die neue Spielzeit der Fußball-Champions League gestartet. Der BVB gewann das Auftaktspiel gegen Villarreal aus Spanien mit 3:2. Außerdem stehen die deutschen Basketballerinnen bei der Heim-WM in der nächsten Runde. Sie sind mit einem Sieg gegen Südkorea in Berlin ins Viertelfinale eingezogen. Am Ende stand es 94:56.
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2: Die aktuellen Temperaturen: Köln und Hamburg 14 Grad, Bremen 13, Berlin 17, Dresden 20 Grad, Frankfurt am Main und Stuttgart 17, München 18, in Erfurt messen wir 17 und in Münster 14 Grad. Im Süden bleibt es heute stark bewölkt, immer wieder sind Regenschauer möglich, sonst wechseln sich Sonne und Wolken ab. Im Nordwesten und Norden kann es einzelne Schauer geben, an der Nordsee auch Gewitter. Das Ganze bei Höchstwerten zwischen 17 und 23 Grad.
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7: Einen wunderschönen guten Morgen. Kurz nach 6 ist es. Ich bin Mietin Germriegel.
8: Ja!

Damen und Herren. Ich wünsche euch einen wunderbaren Mittwochmorgen. Hier ist Radio Sachsen-Schlafenland. Ich bin Meeting Emre, euer persönlicher Radiowecker und Betreuer. Na, alles klar? Gut geschlafen? Habt ihr euch erholt? Und die Mitte der Woche haben wir auch erreicht. Wunderbar. So, kurzer Blick aufs Wetter, meine Damen und Herren. Ja, noch dunkel und bewölkt. Sonnenaufgang erst um 7 Uhr. Momentan 13 Grad. Mittwoch, 9.9. Chrysanthemenfest in Japan. Okay, Glückwunsch. Schönes Feiern. Vielleicht feiert ihr das ja hier auch. Tag der wundervoll Wahnsinnigen ist heute. Ha, da reihe ich mich auch in die Reihe der Wahnsinnigen. Heute vor 95 Jahren wurde Otis Redding geboren. Und vor 70 Jahren hatte Elvis seinen musikalischen Durchbruch. Und an so einem Tag habt ihr vielleicht Geburtstag. Das war mal mein Hochzeitstag. Hey, ich sage auf jeden Fall Glückwunsch und ich wünsche

0: ihr könnt wieder abstimmen, welcher Vogel Vogel des Jahres sein wird. Die 5 neuen Kandidaten und alles rund um die Abstimmung erfahrt ihr in der nächsten Stunde hier bei uns. Und dann habe ich noch andere spannende Themen. Außerdem blättern wir ein Tagebuch der großen Hits. Und wir gehen Mittagessen. Was gibt's wofür, wie viel? Das verrate ich euch etwa 10 nach 9.
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0: Guten Morgen.

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0: Einen wunderschönen Mittwochmorgen euch allen, 9.9.2026. Ah, wie geht's denn so im Saarschleifenland hier? Ah, ich hoffe, ihr seid bis jetzt gut aus den Federn gekommen, habt was Leckeres zu trinken, vielleicht auch schon was Leckeres zu essen. Weil es gibt ja so Frühstückfans, dann gibt's auch welche so wie mich, gar keine Frühstücksfans. Ja, ganz egal, wir machen einen Stuhlkreis, denn es geht jetzt ums Wetter, meine Damen und Herren. Hier die aktuelle RSL-Temperatur.
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0: Die aktuelle RSL-Temperatur liegt bei 13 Grad, schwankt ab und zu, geht mal auf 12 runter, wieder auf 13 rauf, auf 12 runter. Nun denn, das mag vielleicht auch an den Wolken liegen. Sonnenaufgang heute Morgen 7 Uhr. Bewölkt geht's durch den Tag bei maximal 21 Grad. Nun denn, am Abend gibt's Sonnenschein bis 20 Uhr, dann geht die Sonne aber unter und dann geht's durch eine wolkenlose Nacht bei etwa so 10 Grad, 9 Grad. Morgen auch 21 Grad. Wolkenlos. Am Freitag bewölkt 22 Grad. Ach, ich glaube, mein Sommer ist jetzt weg. Ja. So, jetzt weiter frühstücken.
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0: Guten Morgen.

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0: Einen schönen Mittwochmorgen wünsche ich euch, 9.09.2026, hier ist euer Lieblingssender und jetzt ist es schon soweit. Ja, wir blättern jetzt im Tagebuch der Großnitz mit Kollege Christian Semmit. Viel Spaß!
1: 9. September 2011. David Guetta und Usher steigen mit Without You in die Charts ein. Dieser Song könnte der beste werden, den er je produziert hat, sagt Guetta vor der Veröffentlichung. Er wählt Usher als Sänger für den Song, da der schon viele erfolgreiche Balladen gesungen hat. Auch Usher ist vom Song begeistert. Er sagt, in Without You hört man, was Musik wirklich ist. Denn der Song verbindet verschiedene Genres wie House, Pop, R&B und elektronische Musik. Das Stichwort verbinden trifft auch auf das Musikvideo von Without You zu. Man sieht darin zuerst die Erdkugel von außen. Dann werden verschiedene Partyorte gezeigt, an denen David Guetta auflegt. Unter anderem sind dabei Thailand, Brasilien und Südafrika. Im Laufe des Videos fangen die Kontinente an, sich aufeinander zuzubewegen. Straßen und Landstriche brechen auseinander. Am Ende verschmelzen die verschiedenen Kontinente zu einem und alles endet in einer einzigen gemeinsamen Party. Und wer legt auf? Natürlich David Guetta.

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0: Es wird 7 Uhr.
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2: Ich bin Jerome Nussbaum. Nach der Festnahme des mutmaßlichen Stromsaboteurs von Nordrhein-Westfalen und auch Brandenburg hat die Polizei weitere Details bekannt gegeben. Offenbar wollte der Verdächtige weitermachen.
3: Der 48-Jährige konnte in der Nähe eines Kraftwerks im rheinischen Eschweiler gestellt werden. Dort hatte es gestern Nacht einen stundenlangen Polizeieinsatz gegeben. Laut den Ermittlern hatte er bei der Festnahme Sprengmittel dabei. Sein Motiv war demnach der Kampf gegen klimaschädliche Energien wie Öl, Kohle und Gas. Die Anschlagsserie hatte bei Jänschwalde begonnen, an einem Umspannwerk, das Brandenburgs größtes Kohlekraftwerk mit Strom versorgt. Es kamen Abschussrampen für umgebaute Silvesterraketen zum Einsatz. Später unter anderem auch bei Bergheim in der Nähe von Köln. Noah Ulrich, Redaktion.
2: Der Iran-Krieg verschärft sich wieder. Die USA haben nach eigenen Angaben 5 iranische Tanker mit Rohöl zerstört. Es gab laut Regionalkommando CENTCOM Angriffe auf 4 Schiffe im Golf von Oman und auf eines in der Straße von Hormuz. Die Tanker sollen Teil eines milliardenschweren Schattennetzwerks gewesen sein, durch das sich die iranischen Revolutionsgarden finanzierten, heißt es. Demnach habe der Iran in den vergangenen Tagen 2-mal versucht, ein US-Kriegsschiff unter Beschuss zu nehmen. Für Kanzler Merz wird es heute ernst im Bundestag. Nach dem schwachen Wahlergebnis seiner CDU in Sachsen-Anhalt droht ihm deutliche Kritik bei der Generaldebatte im Rahmen der Haushaltswoche. Üblicherweise gibt es einen Schlagabtausch über sämtliche Facetten der Arbeit der Bundesregierung.
4: AfD-Chefin Weidel wird die Debatte als Oppositionsführerin eröffnen. Danach wird der Kanzler die Rede erwidern und über die Ziele der Bundesregierung sprechen. Dabei dürften Reaktionen auf die Landtagswahl von Sachsen-Anhalt eine größere Rolle einnehmen. Merz hatte selbst schon von der schwersten Wahlniederlage der CDU seit Jahrzehnten gesprochen. Schon jetzt muss er sich Kritik von außerhalb anhören. US-Präsident Trump schrieb zum Wahlergebnis der AfD: Sie haben endlich genug von den absolut schrecklichen Einwanderungsregeln und Vorschriften, die Deutschland so sehr geschadet hätten. Ulrike Klein, Redaktion.
2: Kiew ist die 2. Nacht in Folge Ziel schwerer russischer Angriffe geworden. Dabei starben nach Behördenangaben 5 Menschen. Insgesamt 14 Hochhäuser sollen von Raketen oder Drohnen getroffen worden sein. Inzwischen wurde bekannt, dass Deutschland der Ukraine weitere Abfangraketen aus den Beständen der Bundeswehr liefert. Verteidigungsminister Pistorius forderte die anderen Partner auf, ihre Bestände ebenfalls noch einmal zu durchforsten. Borussia Dortmund ist mit einem Sieg in die neue Spielzeit der Fußball-Champions League gestartet. Der BVB gewann das Auftaktspiel gegen Villarreal aus Spanien mit 3:2. Außerdem stehen die deutschen Basketballerinnen bei der Heim-WM in der nächsten Runde. Sie sind mit einem Sieg gegen Südkorea in Berlin ins Viertelfinale eingezogen. Am Ende stand es 94:56.
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2: Die aktuellen Temperaturen: Köln und Hamburg 14 Grad, Bremen 13, Berlin 17, Dresden 20 Grad, Frankfurt am Main und Stuttgart 17, München 18, in Erfurt messen wir 17 und in Münster 14 Grad. Im Süden bleibt es heute stark bewölkt, immer wieder sind Regenschauer möglich, sonst wechseln sich Sonne und Wolken ab. Im Nordwesten und Norden kann es einzelne Schauer geben, an der Nordsee auch Gewittern. Das Ganze bei Höchstwerten zwischen 17 und 23 Grad.
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7: Einen wunderschönen guten Morgen, kurz nach 7 ist es. Ich bin Mietin Gemriel.

0: Die Wahl zum Vogel des Jahres 2027 ist gestartet. Nachfolger vom Rebhuhn wollen dieses Jahr 5 ganz unterschiedliche Vögel werden. Und zwar Kohlkrabbe, Kranich, Mehlschwalbe, Trauerschnäpper und Wasseramsel. Der NABU und sein bayerischer Partner, der Landesbund für Vogel- und Naturschutz, stellen diese 5 Kandidaten wieder öffentlich zur Wahl. Das heißt, jeder und jede kann mitmachen und entscheiden, wer 2027 die Krone unserer Vogelwelt tragen soll. Wie man mitmachen kann und alles zu den 5 Kandidaten, verrät uns jetzt meine Kollegin Jessica Martin. Auf geht's!
1: Auch diesmal gehen wieder 5 ganz unterschiedliche Vögel ins Rennen um die Krone Vogel des Jahres. Kandidat Nummer 1 dürfte vielen aus Märchen und Mythen bekannt vorkommen, wo der Kohlkrabbe zu Unrecht ein schlechtes Image hat.
2: Er ist nämlich ein ganz besonders intelligenter und sozialer Vogel, der uns lange schon begleitet. Im Mittelalter galt er als Schädling oder Unglücksrabe. Und auch heute wird sein Leben durch Abschüsse und Vergiftungen immer wieder bedroht. Männchen und Weibchen sind kaum zu unterscheiden. Beide haben ein schwarz glänzendes Gefieder, einen kräftigen Schnabel und ungefähr die Körpergröße eines Mäusebussards. Und der Kohlkrabbe ist damit der größte Singvogel der Welt.
1: Erklärt der NABU-Vogelschutzexperte Martin Rümmler. Ebenfalls ins Rennen geht der Kranich, der mit seinen eleganten Balztänzen im Frühjahr und seinem beeindruckenden Zug in großen Keilformationen im Herbst viele Menschen fasziniert.
2: Genauso faszinierend, wenn auch viel kleiner, ist eine weitere Kandidatenart, nämlich die Wasseramsel. Sie ist der einzige heimische Singvogel, der tauchen, schwimmen und sogar unter Wasser laufen kann. Die Art brütet vor allem in Mittel- und Süddeutschland in der Nähe von geröllreichen, schnell fließenden, klaren Bächen und Flüssen im Wald- und Bergland. Und dort baut sie dann ihr Nest in Uferböschungen oder auch in Mauerlöchern.
1: Um die Krone und ums Überleben kämpfen außerdem die Mehlschwalbe und der Trauerschnäpper, der ein sehr munterer und geschickter Insektenjäger ist.
2: Doch sein Appetit auf Krabbeltiere wird ihm immer mehr zum Verhängnis, denn durch den Rückgang der Insekten findet er immer weniger Nahrung. Zusätzlich sorgt auch die Klimakrise dafür, dass das Frühjahr immer früher einsetzt und er dadurch oft weniger geeignete Bruthöhlen oder auch ausreichend Futter für seinen Nachwuchs findet. Ebenfalls unter dem Insektenschwund leidet auch die Mehlschwalbe. Außerdem werden ihre aus Lehm gebauten Nester an Hausfassaden häufig entfernt, etwa bei Sanierungen oder weil sie persönlich stören.
1: Deshalb gelten die Mehlschwalbe und der Trauerschnäpper inzwischen als gefährdete Art. Der Titel Vogel des Jahres kann da helfen, denn er sorgt für mehr Aufmerksamkeit, sensibilisiert die Menschen und bringt gezielt Hilfe.
2: Ein schönes Beispiel dafür ist der amtierende Vogel des Jahres, das Rebhuhn. Viele Menschen haben nach dem Aufruf bei der Rebhuhnzählung im Frühjahr mitgemacht und so geholfen, mehr über die Population und den Bestand der Art herauszufinden. Und die Art findet außerdem breite Unterstützung bei dem bundesweiten Schutzprojekt.
0: Noch bis 15. Oktober, 11 Uhr, kann jede seine Stimme abgeben unter vogeldesjahres.de. Dort gibt's auch alle Infos zu den Kandidaten Kohlkrabbe, Kranich, Mehlschwalbe, Trauerschnäpper und Wasseramsel. Also ab ins Internet und abstimmen!

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0: Einen wunderschönen Mittwochmorgen euch allen, 9. September 2026. Hier ist Radio Saarschleifenland und was machen wir jetzt? Also ihr trinkt und frühstückt oder was mache auch immer. Ich quassel mal ein bisschen vom Wetter, okay? Ja. Hier die aktuelle RSL-Temperatur.
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0: Die aktuelle RSL-Temperatur, die liegt bei 13 Grad, ab und zu schwankt sie so ein bisschen nach unten auf 12, dann wieder hoch auf 13. Es ist bewölkt und es bleibt bewölkt. Am Nachmittag gehen die Werte rauf bis auf 20 Grad, ist schon ein Unterschied zu gestern, ja. Nun denn, aber so ab 17 Uhr scheint dann die Sonne bis 20 Uhr, dann geht sie nämlich unter und dann haben wir eine wolkenlose Nacht bei 10 Grad vor uns. Morgen 21 Grad und bewölkt. Und am Freitag auch bewölkt, aber viel mehr als morgen. Morgen gibt es schon noch viele Sonnenstunden. Also wie gesagt, morgen 21 Grad, Freitag 22 Grad. Das war's.
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0: Guten Morgen.

Vielleicht geht es euch ja so ähnlich wie mir, wenn ihr euch die Nachrichten rund um das weltpolitische Geschehen anseht. Ich raufe mir da immer öfter die Haare und denke, dass das alles irgendwie ein schlechter Film ist. Wenn dann aber jemand kommt und diese brisanten realen Ereignisse und Konstellationen nimmt, gekonnt weiterspinnt und in ein hochspannendes Thriller-Szenario verwandelt, dann kommt im besten Falle erstklassige Unterhaltung raus. Wie bei D.B. John.

0: Down. Sein neuester Thriller heißt Red Star Down. Und meine Kollegin Jessica Martin hat schon mal reingelesen und zufällig ist sie hier. Hi Jessica.
1: Hallo.
0: Jessica, lass uns mal ganz konkret einsteigen. Worum geht es in Red Star Down?
1: Ja, wir tauchen hier in eine sehr besondere Zeit ein, nämlich in die Anfänge der ersten Amtszeit von Präsident Donald Trump. Ganz konkret spielt die Handlung zwischen Februar 2017 und den historisch bedeutsamen Gipfeltreffen im Sommer 2018 mit Nordkorea und Russland. Und da war ja einiges los auf der weltpolitischen Bühne und der Autor konnte sich da also einiger spannender Ereignisse und Personen bedienen.
0: Welche denn zum Beispiel?
1: Wir lesen hier von tatsächlichen Attentaten auf reale Personen, zum Beispiel die Ermordung des Halbbruders von Kim Jong-un. Außerdem erfahren wir von hochgeheimen Operationen Nordkoreas und welche Auswirkungen sie bis heute haben. Es geht um eine TV-Show im russischen Fernsehen, die es tatsächlich einmal im Jahr genauso gibt. Und nicht zuletzt bekommen wir wirklich spannende Einblicke ins Innerste der Machtzentren der Welt, angefangen natürlich von Trumps Oval Office bis hin nach Russland und Nordkorea.
0: Und auf welche Charaktere neben Trump, Putin und Kim Jong-un dürfen sich die Leser freuen?
1: Da möchte ich als erstes die CIA-Geheimagentin Jenna nennen, die eine sehr persönliche Geschichte mit sich rumträgt und mit ihrem Job Rache an den Regimes üben will. Und damit sowohl den russischen als auch den nordkoreanischen Geheimdienst auf den Fersen hat. Dann haben wir den jungen, von Zorn erfüllten Studenten Ljoscha, der sich im Live-Propagandafernsehen mit Putin anlegen will. Und nicht zuletzt die schillernde Figur Eric Rahn, der neue Sonderassistent Trumps für Ostasien-Fragen, der aber eigentlich ein von Hass zerfressener Spion der Nordkoreaner ist, der nur ein Ziel hat, nämlich Trump zu manipulieren und Nordkorea zu ermächtigen.
0: Also ein bunter Reigen an spannenden Figuren gemischt mit dem Gefühl, dass eigentlich überall Spione lauern, oder?
1: Ja, das kann man so zusammenfassen und im Grunde bildet es ja auch sehr gut die aktuelle Geopolitik ab, oder? D.B. Johns Red Star Down kann in einer Reihe mit Spionage-Thrillern von John le Carré oder auch Andreas Pflüger genannt werden und ist auf jeden Fall eine ganz klare Leseempfehlung für alle, die sich für große Zusammenhänge interessieren und auf packende Unterhaltung stehen.
0: Das war meine Kollegin Jessica Martin mit ihrem Buchtipp der Woche, dem Spionage-Thriller Red Star Down von D.B. John. Ich danke dir.
1: Sehr gerne.

0: Wir kommen zum Radio Saarschleifenland Erlebnistipp.
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0: Heute sind wir quasi mit unserem Erlebnistipp auf dem Merziger Hausberg unterwegs. Wir wandern zum Kreuzberg mit der Kreuzbergkapelle. Auf dem Berg hoch über der Stadt steht die 1858 erbaute Kreuzbergkapelle. Von diesem Aussichtspunkt aus hat man die weite Landschaft, viele Merziger Stadtbezirke und einige der markanten Merziger Denkmäler im Blick. Unterhalb der Kapelle ist ein historischer Weinberg wieder mit Reben bestockt. Seit ein paar Jahren kümmert sich der Wein- und Kulturfreunde Kreuzberg Merzig e.V. um die Reben und nach der Weinlese gibt es nun echten Wein von der Saar in Merzig, den Kreuzbergwein.
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0: Es wird 8 Uhr.
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2: Ich bin Jerome Nussbaum. Nach dem schwachen Wahlergebnis der CDU in Sachsen-Anhalt bekommt Bundeskanzler Merz immer mehr Gegenwind aus den eigenen Reihen. In Mecklenburg-Vorpommern fordert CDU-Vizelandeschef Schomann jetzt offen, Merz abzulösen. Er sagte dem Nachrichtensender Welt:
3: Keine Neuwahlen, ich will keine Neuwahlen. Ich möchte die Führung, dass die Führung entsprechend mit einer Persönlichkeit ausgesetzt wird, die auch der Lage gerecht wird. Friedrich Merz hat dieses Vertrauen verspielt.
2: Heute äußert sich Merz in der Generaldebatte des Bundestags im Rahmen der Haushaltswoche zur Arbeit der Bundesregierung. Er hatte nach der Landtagswahl von Sachsen-Anhalt angekündigt, den Menschen die Vorhaben besser erklären zu wollen. Der mutmaßliche Stromsaboteur von Nordrhein-Westfalen und Brandenburg hat trotz Großfahndung offenbar vorgehabt, weitere Straftaten zu begehen. Bei seiner Festnahme gestern hatte er laut den Ermittlern Sprengmittel bei sich.
4: Brandenburgs Innenminister Redmann hält die vorher aufgetauchten Bekennerschreiben für echt. Er und auch der nordrhein-westfälische Innenminister Reul sehen keine Anzeichen für mögliche Komplizen. Sein Motiv war demnach der Kampf gegen klimaschädliche Energien wie Öl, Kohle und Gas. Übers Wochenende war der Mann anscheinend im Hambacher Forst untergetaucht. Gestern ließ er sich widerstandslos festnehmen. Offenbar hatte er vorher einen weiteren Anschlag auf ein Kraftwerk bei Eschweiler geplant. Noah Ulrich, Redaktion.
2: Mehrere Bildungsminister haben Konsequenzen aus der neuen PISA-Studie angekündigt. Thüringens Bildungsminister Tischner sagte der ARD dazu, teilweise werde noch Schule aus dem Kaiserreich praktiziert. Der CDU-Politiker hat selbst als Gymnasiallehrer gearbeitet. Brandenburgs Bildungsminister Hoffmann sieht sein Land dagegen auf einem guten Weg. Man habe schon die Weichen gestellt und fördere gezielt die Grundfähigkeiten wie Lesen, Schreiben und Rechnen. Allerdings dauere es in der Bildungspolitik einige Zeit, bis die Maßnahmen wirkten. US-Präsident Trump erhöht im Zollstreit den Druck auf das Nachbarland Kanada. Bestimmte kanadische Waren dürfen nicht mehr in die USA eingeführt werden.
5: Die Einfuhrverbote wurden per Dekret verhängt. Etwa für Molkereiprodukte, manche alkoholische Getränke wie Wodka und auch Motorräder und Mopeds aus Kanada. Ab dem 29. September dürfen sie nicht mehr importiert werden. Für weitere kanadische Waren gelten jetzt 50% höhere Zölle. Trump kündigte außerdem an, Unternehmen aus Kanada von den Listen zu streichen, die regeln, mit wem die US-Behörden langfristige Rahmenverträge über Produkte und Dienstleistungen abschließen dürfen. Amerikanische Hersteller würden dadurch benachteiligt, hieß es. Ulrike Klein, Redaktion.
2: Zum Auftakt der Fußball-Champions League hat Borussia Dortmund einen Heimsieg gefeiert. Gegen den spanischen Club Villarreal stand es am Abend 3:2 für den BVB.
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2: Wir schauen auf die aktuellen Temperaturen. Köln, Hamburg und Bremen jeweils 14 Grad, 17 sind es in Berlin, 20 in Dresden, Frankfurt am Main 17, Stuttgart 16 Grad, München 18, Erfurt 17 und Münster 14 Grad. Im Süden bleibt es heute stark bewölkt, immer wieder sind Regenschauer möglich, sonst wechseln sich Sonne und Wolken ab. Im Nordwesten und Norden kann es einzelne Schauer geben, an der Nordsee auch Gewitter. Das Ganze bei Höchstwerten zwischen 17 und 23 Grad.
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8: Kurz nach 8 ist es. Einen wunderschönen Mittwochmorgen. Ich bin Martin Gabriel.

0: ja eigentlich, wer die Katzenklappe erfunden hat? Kein geringerer als Isaac Newton. Scheinbar war er durch das Maunzen seiner Katze, die ständig rein und raus wollte, so von seinen Forschungen abgelenkt, dass er ihr den Prototyp der Katzenklappe baute. Weitere faszinierende Fakten über unsere Vierbeiner hat jetzt Mike Wirth.
1: Das Nasenmuster von Hund und Katze ist so einzigartig wie ein Fingerabdruck. Und obwohl es Naschkatze heißt, können Katzen nicht Süße schmecken. Dafür fehlt ihnen ein wesentliches Gen. Franziska Obert von der Agile Haustierversicherung verrät, dass die Stubentiger zudem eine bevorzugte Pfote haben.
2: Eine Studie hat gezeigt, dass Weibchen die rechte Seite und Männchen eher die linke Seite bevorzugen. Und dieselbe Tendenz wurde übrigens in einer anderen Studie auch für Hunde festgestellt.
1: Außerdem faszinierend, viele Tiere haben die Fähigkeit, sich am Magnetfeld der Erde zu orientieren.
2: Und bei Hunden hat man diesbezüglich zum Beispiel festgestellt, dass sie das Verrichten ihres Geschäfts nach dem Magnetfeld ausrichten. Sie legen ihre Haufen dabei bevorzugt entlang der Nord-Süd-Achse. Katzen können sich dagegen übrigens nicht am Magnetfeld orientieren.
1: Neben all den spannenden Fakten gibt es auch einen beunruhigenden. Über die Hälfte aller Tierbesitzer in Deutschland hat keine Tierkrankenversicherung. Heißt, im Notfall müssen sie alles aus eigener Tasche zahlen. Und das kann schnell sehr teuer werden.
2: Und unsere Vierbeiner sind leider auch nicht vor Verletzungen, kleineren und größeren Wehwehchen oder auch Unfällen gefeit. Da ist man dann mit einer Tierkrankenversicherung gut beraten, weil damit die jederzeit beste medizinische Versorgung für den Liebling sichergestellt ist und das ohne, dass man dabei in eine finanzielle Notlage gerät. 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
1: Übrigens gibt es mittlerweile in 45% aller deutschen Haushalte mindestens ein Haustier. Für viele sind die Tiere aber mehr. Richtige Familienmitglieder.
0: Ja, da haben wir wieder was gelernt. Weitere interessante Fakten und alle Infos rund um irgendwelche Schutzgeschichten findet ihr natürlich im Netz.

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0: wunderschönen Mittwoch. Morgen euch allen, 9.9.2026. Ja, wie geht's denn so im Saarschleifenland hier? Ja, ich hoffe, ihr seid bis jetzt gut aus den Federn gekommen, habt was Leckeres zu trinken, vielleicht auch schon was Leckeres zu essen. Weil es gibt ja so Frühstückfans, dann gibt's auch welche so wie mich, gar keine Frühstücksfans. Ja, ganz egal, wir machen einen Stuhlkreis, denn es geht jetzt ums Wetter, meine Damen und Herren. Hier die aktuelle RSL-Temperatur.
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0: Die aktuelle RSL-Temperatur liegt bei 13 Grad, schwankt ab und zu, geht mal auf 12 runter, wieder auf 13 rauf, auf 12 runter. Nun denn, das mag vielleicht auch an den Wolken liegen. Sonnenaufgang heute Morgen 7 Uhr. Bewölkt geht's durch den Tag bei maximal 21 Grad. Nun denn, am Abend gibt's Sonnenschein bis 20 Uhr, dann geht die Sonne aber unter und dann geht's durch eine wolkenlose Nacht bei etwa so 10 Grad, 9 Grad. Morgen auch 21 Grad. Wolkenlos. Am Freitag bewölkt 22 Grad. Ach, ich glaube, mein Sommer ist jetzt weg. Ja. So, jetzt weiter frühstücken.
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0: Guten Morgen.

0: Einen schönen Mittwochmorgen wünsche ich euch, 9.09.2026, hier ist euer Lieblingssender und jetzt ist es schon soweit. Ja, wir blättern jetzt im Tagebuch der Großnitz mit Kollege Christian Semmit. Viel Spaß!
1: 9. September 2011. David Guetta und Usher steigen mit Without You in die Charts ein. Dieser Song könnte der beste werden, den er je produziert hat, sagt Guetta vor der Veröffentlichung. Er wählt Usher als Sänger für den Song, da der schon viele erfolgreiche Balladen gesungen hat. Auch Usher ist vom Song begeistert. Er sagt, in Without You hört man, was Musik wirklich ist. Denn der Song verbindet verschiedene Genres wie House, Pop, R&B und elektronische Musik. Das Stichwort verbinden trifft auch auf das Musikvideo von Without You zu. Man sieht darin zuerst die Erdkugel von außen. Dann werden verschiedene Partyorte gezeigt, an denen David Guetta auflegt. Unter anderem sind dabei Thailand, Brasilien und Südafrika. Im Laufe des Videos fangen die Kontinente an, sich aufeinander zuzubewegen. Straßen und Landstriche brechen auseinander. Am Ende verschmelzen die verschiedenen Kontinente zu einem und alles endet in einer einzigen gemeinsamen Party. Und wer legt auf? Natürlich David Guetta.

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0: Es wird 9 Uhr.
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2: Ich bin Jerome Nussbaum. Nach dem schwachen Wahlergebnis der CDU in Sachsen-Anhalt bekommt Bundeskanzler Merz immer mehr Gegenwind aus den eigenen Reihen. In Mecklenburg-Vorpommern fordert CDU-Vizelandeschef Schoman jetzt offen, Merz abzulösen. Er sagte dem Nachrichtensender Welt:
3: Keine Neuwahlen, ich will keine Neuwahlen. Ich möchte die Führung, dass die Führung entsprechend mit einer Persönlichkeit ausgesetzt wird, die auch der Lage gerecht wird. Friedrich Merz hat dieses Vertrauen verspielt.
2: Heute äußert sich Merz in der Generaldebatte des Bundestags im Rahmen der Haushaltswoche zur Arbeit der Bundesregierung. Er hatte nach der Landtagswahl von Sachsen-Anhalt angekündigt, den Menschen die Vorhaben besser erklären zu wollen. Der mutmaßliche Stromsaboteur von Nordrhein-Westfalen und Brandenburg hat trotz Großfahndung offenbar vorgehabt, weitere Straftaten zu begehen. Bei seiner Festnahme gestern hatte er laut den Ermittlern Sprengmittel bei sich.
4: Brandenburgs Innenminister Redmann hält die vorher aufgetauchten Bekennerschreiben für echt. Er und auch der nordrhein-westfälische Innenminister Reul sehen keine Anzeichen für mögliche Komplizen. Sein Motiv war demnach der Kampf gegen klimaschädliche Energien wie Öl, Kohle und Gas. Übers Wochenende war der Mann anscheinend im Hambacher Forst untergetaucht. Gestern ließ er sich widerstandslos festnehmen. Offenbar hatte er vorher einen weiteren Anschlag auf ein Kraftwerk bei Eschweiler geplant. Noah Ulrich, Redaktion.
2: Mehrere Bildungsminister haben Konsequenzen aus der neuen PISA-Studie angekündigt. Thüringens Bildungsminister Tischner sagte der ARD dazu, teilweise werde noch Schule aus dem Kaiserreich praktiziert. Der CDU-Politiker hat selbst als Gymnasiallehrer gearbeitet. Brandenburgs Bildungsminister Hoffmann sieht sein Land dagegen auf einem guten Weg. Man habe schon die Weichen gestellt und fördere gezielt die Grundfähigkeiten wie Lesen, Schreiben und Rechnen. Allerdings dauere es in der Bildungspolitik einige Zeit, bis die Maßnahmen wirkten. US-Präsident Trump erhöht im Zollstreit den Druck auf das Nachbarland Kanada. Bestimmte kanadische Waren dürfen nicht mehr in die USA eingeführt werden.
5: Die Einfuhrverbote wurden per Dekret verhängt. Etwa für Molkereiprodukte, manche alkoholische Getränke wie Wodka und auch Motorräder und Mopeds aus Kanada. Ab dem 29. September dürfen sie nicht mehr importiert werden. Für weitere kanadische Waren gelten jetzt 50% höhere Zölle. Trump kündigte außerdem an, Unternehmen aus Kanada von den Listen zu streichen, die regeln, mit wem die US-Behörden langfristige Rahmenverträge über Produkte und Dienstleistungen abschließen dürfen. Amerikanische Hersteller würden dadurch benachteiligt, hieß es. Ulrike Klein, Redaktion.
2: Zum Auftakt der Fußball-Champions League hat Borussia Dortmund einen Heimsieg gefeiert. Gegen den spanischen Club Villarreal stand es am Abend 3:2 für den BVB.
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2: Wir schauen auf die aktuellen Temperaturen. Köln, Hamburg und Bremen jeweils 14 Grad, 17 sind es in Berlin, 20 in Dresden, Frankfurt am Main 17, Stuttgart 16 Grad, München 18, Erfurt 17 und Münster 14 Grad. Im Süden bleibt es heute stark bewölkt, immer wieder sind Regenschauer möglich, sonst wechseln sich Sonne und Wolken ab. Im Nordwesten und Norden kann es einzelne Schauer geben, an der Nordsee auch Gewitter. Das Ganze bei Höchstwerten zwischen 17 und 23 Grad.
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8: Einen wunderschönen Mittwochmorgen wünsche ich euch. Kurz nach 9 ist es. Ich bin Mietin Gamriel.

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0: Radio Saarschleifenland, der Mittwochmorgen, und wir beschäftigen uns jetzt schon mit dem Thema Mittagessen. Wo gibt's denn was Leckeres für wie viel? Die Kollege Silke Rech weiß Bescheid. Wetten?
1: Der Mittagstisch für den heutigen Mittwoch. 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Diesmal darauf zu finden Schnitzel Hawaii, Schnitzel mit Rahmsoße, Schnitzel Wiener Art, Nudeln, Pommes frites und vieles mehr für 13,90 Euro. 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

0: Einen wunderschönen Mittwochmorgen euch allen, 9. September 2026, hier ist Radio Saarschleifenland und was machen wir jetzt? Also ihr trinkt und frühstückt oder was mache auch immer, ich quassel mal ein bisschen vom Wetter, okay? Ja. Hier die aktuelle RSL-Temperatur.
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0: Die aktuelle RSL-Temperatur, die liegt bei 13 Grad, ab und zu schwankt sie so ein bisschen nach unten auf 12, dann wieder hoch auf 13. Es ist bewölkt und es bleibt bewölkt. Am Nachmittag gehen die Werte rauf bis auf 20 Grad, ist schon ein Unterschied zu gestern, ja. Nun denn, aber so ab 17 Uhr scheint dann die Sonne bis 20 Uhr, dann geht sie nämlich unter und dann haben wir eine wolkenlose Nacht bei 10 Grad vor uns. Morgen 21 Grad und bewölkt. Und am Freitag auch bewölkt, aber viel mehr als morgen. Morgen gibt es schon noch viele Sonnenstunden. Also wie gesagt, morgen 21 Grad, Freitag 22 Grad. Das war's.
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0: Guten Morgen.

0: Immer mehr Menschen suchen heute nach Möglichkeiten, in Geldanlagen zu investieren, um für die Zukunft abgesichert zu sein. Wer sich nicht für den Kauf von Gold, Aktien oder Immobilien entscheidet, stößt früher oder später auf die Welt der Kryptowährungen. Ariane Stahn hat die wichtigsten Infos, was es mit den digitalen Währungen auf sich hat.
1: Was vor 10 Jahren noch sehr komplex war, ist heute deutlich verständlicher. Mittlerweile gibt es viele verschiedene Krypto-Broker und Börsen, die es Nutzern möglichst einfach machen, in Kryptowährungen zu investieren. Mike Brodowski von Bitpanda erklärt, woran wir seriöse Anbieter erkennen.
2: Punkt 1 ist hier die Regulierung. Also hat der Anbieter eine deutsche BaFin-Lizenz oder nicht? Hat der Anbieter das nicht, sollte man tatsächlich die Finger davon lassen. Ein weiteres Kriterium ist der Sitz des Anbieters. Also wenn der Kryptoanbieter auf irgendwelchen Südseeinseln oder außerhalb Europas seinen Sitz hat, ist das schon etwas, wo man vorsichtig sein sollte.
1: Welche Kryptowährung die beste ist, lässt sich pauschal nicht beantworten, sagt der Experte. Fakt ist, große Kryptowährungen wie Bitcoin sind weniger sprunghaft. Dafür bieten sie aber auch eine geringere potenzielle Rendite.
2: Es ist wie immer eigentlich beim Investieren, je höher die Rendite, desto höher auch das potenzielle Risiko.
1: Dennoch kann Bitcoin für Anfänger ein guter Startpunkt sein.
2: Andere Coins wie beispielsweise Ethereum oder Solana sind mittlerweile jedoch auch sehr beliebt und sehr groß. Eine gute Sache sind hier gerade verschiedene Indexangebote, in die man investieren kann, die beispielsweise die 10 oder auch 25 größten Kryptowährungen automatisch abdecken. Solche gibt es beispielsweise auch bei Bitpanda.
1: Entscheidend ist, sich gut über den Markt zu informieren.
2: Zudem gilt immer, investiere nur so viel Geld, wie du bereit bist zu verlieren. Und diversifiziere dein Portfolio, das heißt, investiere in verschiedene Anlageklassen und nicht alles in Krypto.
0: Neben Aktien, Immobilien oder Gold rückt nun auch der Handel mit Kryptowährungen vermehrt ins Interesse der Anleger. Weitere Informationen gibt's im Netz.

nicht nur dieser Hit geht zu Ende, sondern auch diese Sendung. Das war Radio Saarschleifenland der Morgen. Danke fürs Zuhören. Ich mache jetzt 4 Stunden Pause und schick mal die Kollegin Silke Rech ins Rennen, weil die ist jetzt mit uns bei der Arbeit. Und ab 14 Uhr bin ich pünktlich wieder hier zum Nachmittag. Ich bin Meeting Gabriel, sage dranbleiben. Bis gleich.

0: Es wird 10 Uhr.
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2: Ich bin Jerome Nussbaum. Der Vorstoß des nordrhein-westfälischen Ministerpräsidenten Wüst zur Prüfung eines AfD-Verbotsverfahrens stößt auf Widerstand. CSU-Chef und Bayerns Ministerpräsident Söder lehnt die Pläne, Maßnahmen gegen den Wahlsieger aus Sachsen-Anhalt zu prüfen, ab.
3: Zum einen einmal, es geht seit Jahren eine Debatte darüber, verfassungsrechtlich kaum durchsetzbar. Und nach einer Wahl, wo 80% zur Wahl gegangen sind und 44% so entschieden haben. Also das ist ja geradezu ein Schlag ins Gesicht aller, die sich für Demokratie aussprechen.
2: Wüst hatte sich dafür ausgesprochen, zur Prüfung eine Bund-Länder-Arbeitsgruppe einzusetzen. In Köln gab es gestern Abend eine Massendemo gegen Rechtsextremismus. Laut den Veranstaltern waren zwischenzeitlich 20.000 Menschen dabei. Die Polizei sprach von 9.000 Teilnehmern. Die Bundesregierung plant nach Medienberichten, Kryptowerte wie Bitcoin zu besteuern. Dazu wurde ein Entwurf aus dem Bundesfinanzministerium bekannt.
4: Spekulationserlöse mit Bitcoin oder Ether sollen demnach künftig wie Aktien unter die Abgeltungssteuer fallen. Die würden dann pauschal mit 25% besteuert werden. Bislang fallen die Tauschkryptowerte nicht unter diese Steuer und sind zudem nach einem Jahr steuerfrei. In dem Referentenentwurf heißt es auch, dass sich das Bundesfinanzministerium bis 2031 Einnahmen in Höhe von rund 350 Millionen Euro erhoffe. Die Reform soll demnach zum Jahreswechsel in Kraft treten und dann nur für Kryptowerte gelten, die danach angeschafft werden. Ulrike Klein, Redaktion.
2: Im Rahmen der heutigen Generaldebatte des Bundestags zu den Regierungsvorhaben hat Unionsfraktionschef Frei Klarheit und Geschlossenheit bei den Reformen verlangt. Es brauche Kraft der ganzen Koalition, diese beidseitigen Kompromisse umzusetzen, sagte er vorher im Deutschlandfunk. Auf die Bevölkerung würde es nicht überzeugend wirken, wenn schon gefundene Einigungen leichtfertig aufs Spiel gesetzt würden. Mit Blick auf die geplante Rentenreform sprach Frei von einem fein austarierten Kompromiss, bei dem man nicht einzelne Elemente herauslösen könne. Der Iran-Krieg verschärft sich wieder. Die USA haben nach eigenen Angaben 5 iranische Tanker mit Rohöl zerstört. Es gab laut Regionalkommando CENTCOM Angriffe auf 4 Schiffe im Golf von Oman und auf eines in der Straße von Hormuz. Die Tanker sollen Teil eines milliardenschweren Schattennetzwerks gewesen sein, durch das sich die iranischen Revolutionsgarden finanzierten, heißt es. Im Gegenzug melden die Revolutionsgarden erneute Raketenangriffe auf 2 amerikanische Kriegsschiffe und eine US-Militärbasis in Jordanien. Der Berliner Senat hat offenbar schon vor knapp 2 Jahren gewusst, dass sein Behördennetz nicht für Verschlusssachen geeignet ist. Dies gehe aus den nach einem Hackerangriff veröffentlichten Dateien hervor, berichtet die Bild. Demnach sollte die sichere Lösung erst 2027 kommen. Die Hacker haben mehr als 1,4 Millionen Dateien aus der Berliner Verwaltung gestohlen, darunter auch interne Senatsakten. Das Verwaltungsnetz war demnach nicht einmal sicher genug für die niedrigste Geheimhaltungsstufe.
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2: Die aktuellen Temperaturen: Köln 17 Grad, 16 messen wir in Hamburg und auch in Bremen, 18 in Berlin, 19 Grad in Dresden, Frankfurt am Main 18, Stuttgart 16 Grad, München und Erfurt 18 und Münster 16 Grad. Es bleibt vom Südwesten bis zum Oberpfälzer Wald heute stark bewölkt, auch Regenschauer sind möglich. Genauso sieht es im Nordwesten und Norden aus, da sind auch einzelne Gewitter mit dabei. Sonst bleibt es trocken und teils sonnig, bei Höchstwerten zwischen 17 und 23 Grad. Morgen dann ähnliche Werte. In der südlichen Mitte und an der Ostseeküste bekommen wir viel Sonnenschein und es bleibt trocken. Ebenso im Südwesten. Im Norden bleibt es dagegen stärker bewölkt. Es gibt aber kaum noch Regen.
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6: Es ist kurz nach 10, einen schönen Mittwochvormittag jetzt mit Ivan Katterfeld und für dich. Und ich bin Silke Rech. Hallo!

0: schön, dass ihr mit dabei seid. Hier ist unser Tagebuch der großen Hits und hier ist Christian Semmet am Mittwoch.
1: 9. September 1986. Europe sind mit The Final Countdown neu in den Charts. Sänger Joy Tempest beschreibt im Song eine Reise ins All. Weg von Mutter Erde auf direktem Weg zur Venus. Das bekannte Keyboard-Thema des Songs, das hier, das komponiert Tempest schon 5 Jahre, bevor der Song überhaupt produziert wird. Er ist fast überrascht, was für Ausmaße der Erfolg von The Final Countdown annimmt. Der Song sei einfach nur für die Band geschrieben worden, vor allem für die Eröffnung ihrer Konzerte, erzählt er in einem Interview. Dass daraus ein Pop-Hit wird, hätten Europe nie beabsichtigt. Doch dann wird The Final Countdown zur Hymne von allen möglichen Events. Von Boxmatches über Formel 1 bis hin zum wahrscheinlich größten Silvester-Hit schlechthin. Ein wahnsinnig gigantischer Song, eine wahre Legende.

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Wir schauen mal aufs Wetter hier bei Radio Saarschleifenland. Heute Maxi-Werte von 21 Grad, Mix aus Sonne und Wolken. Morgen 23, Freitag 24 und Samstag sogar nochmal 26 Grad und dann nochmal ein bisschen schöner. Es bleibt die ganze Zeit über trocken, zumindest mal bis Samstag. Sonntag kann es anfangen zu regnen, aber danach wird es auch schon wieder freundlicher und trocken.

0: Es wird 11 Uhr.
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2: Ich bin Jerome Nussbaum. Der Vorstoß des nordrhein-westfälischen Ministerpräsidenten Wüst zur Prüfung eines AfD-Verbotsverfahrens stößt auf Widerstand. CSU-Chef und Bayerns Ministerpräsident Söder lehnt die Pläne, Maßnahmen gegen den Wahlsieger aus Sachsen-Anhalt zu prüfen, ab.
3: Zum einen einmal, es geht seit Jahren eine Debatte darüber, verfassungsrechtlich kaum durchsetzbar. Und nach einer Wahl, wo 80% zur Wahl gegangen sind und 44% so entschieden haben. Also das ist ja geradezu ein Schlag ins Gesicht aller, die sich für Demokratie aussprechen.
2: Wüst hatte sich dafür ausgesprochen, zur Prüfung eine Bund-Länder-Arbeitsgruppe einzusetzen. In Köln gab es gestern Abend eine Massendemo gegen Rechtsextremismus. Laut den Veranstaltern waren zwischenzeitlich 20.000 Menschen dabei. Die Polizei sprach von 9.000 Teilnehmern. Die Bundesregierung plant nach Medienberichten, Kryptowerte wie Bitcoin zu besteuern. Dazu wurde ein Entwurf aus dem Bundesfinanzministerium bekannt.
4: Spekulationserlöse mit Bitcoin oder Ether sollen demnach künftig wie Aktien unter die Abgeltungssteuer fallen. Die würden dann pauschal mit 25% besteuert werden. Bislang fallen die Tauschkryptowerte nicht unter diese Steuer und sind zudem nach einem Jahr steuerfrei. In dem Referentenentwurf heißt es auch, dass sich das Bundesfinanzministerium bis 2031 Einnahmen in Höhe von rund 350 Millionen Euro erhoffe. Die Reform soll demnach zum Jahreswechsel in Kraft treten und dann nur für Kryptowerte gelten, die danach angeschafft werden. Ulrike Klein, Redaktion.
2: Im Rahmen der heutigen Generaldebatte des Bundestags zu den Regierungsvorhaben hat Unionsfraktionschef Frei Klarheit und Geschlossenheit bei den Reformen verlangt. Es brauche Kraft der ganzen Koalition, diese beidseitigen Kompromisse umzusetzen, sagte er vorher im Deutschlandfunk. Auf die Bevölkerung würde es nicht überzeugend wirken, wenn schon gefundene Einigungen leichtfertig aufs Spiel gesetzt würden. Mit Blick auf die geplante Rentenreform sprach Frei von einem fein austarierten Kompromiss, bei dem man nicht einzelne Elemente herauslösen könne. Der Iran-Krieg verschärft sich wieder. Die USA haben nach eigenen Angaben 5 iranische Tanker mit Rohöl zerstört. Es gab laut Regionalkommando CENTCOM Angriffe auf 4 Schiffe im Golf von Oman und auf eines in der Straße von Hormuz. Die Tanker sollen Teil eines milliardenschweren Schattennetzwerks gewesen sein, durch das sich die iranischen Revolutionsgarden finanzierten, heißt es. Im Gegenzug melden die Revolutionsgarden erneute Raketenangriffe auf 2 amerikanische Kriegsschiffe und eine US-Militärbasis in Jordanien. Der Berliner Senat hat offenbar schon vor knapp 2 Jahren gewusst, dass sein Behördennetz nicht für Verschlusssachen geeignet ist. Dies gehe aus den nach einem Hackerangriff veröffentlichten Dateien hervor, berichtet die Bild. Demnach sollte die sichere Lösung erst 2027 kommen. Die Hacker haben mehr als 1,4 Millionen Dateien aus der Berliner Verwaltung gestohlen, darunter auch interne Senatsakten. Das Verwaltungsnetz war demnach nicht einmal sicher genug für die niedrigste Geheimhaltungsstufe.
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2: Die aktuellen Temperaturen: Köln 17 Grad, 16 messen wir in Hamburg und auch in Bremen, 18 in Berlin, 19 Grad in Dresden, Frankfurt am Main 18, Stuttgart 16 Grad, München und Erfurt 18 und Münster 16 Grad. Es bleibt vom Südwesten bis zum Oberpfälzer Wald heute stark bewölkt, auch Regenschauer sind möglich. Genauso sieht es im Nordwesten und Norden aus, da sind auch einzelne Gewitter mit dabei. Sonst bleibt es trocken und teils sonnig, bei Höchstwerten zwischen 17 und 23 Grad. Morgen dann ähnliche Werte. In der südlichen Mitte und an der Ostseeküste bekommen wir viel Sonnenschein und es bleibt trocken. Ebenso im Südwesten. Im Norden bleibt es dagegen stärker bewölkt. Es gibt aber kaum noch Regen.
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6: Es ist kurz nach 11 an diesem Mittwochvormittag. Harry und Meghan sind zurück in Großbritannien und schon gibt es wieder Unruhe mit dem Königshaus. Eine überraschende Klarstellung von König Charles sorgt bei den beiden offenbar für Irritationen. Was dahinter steckt, hört ihr gleich. Ich bin Silke Rech, einen schönen Mittag, beziehungsweise noch Vormittag.

Schön, dass ihr mit dabei seid. Wir wünschen euch einen schönen Vormittag. Prinz Harry und Herzogin Meghan sind zurück in Großbritannien. Doch ausgerechnet jetzt gibt es wieder Unruhe im Verhältnis zum Königshaus. König Charles hat nämlich öffentlich klarstellen lassen, dass Harry und Meghan weiterhin keine sogenannten Working Royals sind. Sie übernehmen also keine offiziellen Aufgaben für das britische Königshaus. Eigentlich nichts Neues. Trotzdem hat die Mitteilung bei den beiden offenbar für Verwunderung gesorgt. Denn Harry und Meghan sollen davon erst kurz vor der Veröffentlichung erfahren haben. Ihr Team bekam das Schreiben demnach gerade einmal eine knappe Stunde vorher. Zu wenig Zeit, um das Paar selbst zu informieren und möglicherweise noch einige Punkte mit dem Palast zu klären. Warum Charles den Status der beiden gerade jetzt noch einmal öffentlich klarstellen ließ, ist nicht bekannt. Britische Medien vermuten einen Zusammenhang mit der Frage, ob Harry und Meghan künftig Anspruch auf polizeilichen Personenschutz haben könnten. Das Ganze kommt zu einem ziemlich ungünstigen Zeitpunkt, denn zuletzt hatte es zumindest zwischen Harry und seinem Vater wieder Zeichen einer Annäherung gegeben. Harry und Meghan sind außerdem Ende August mit ihren beiden Kindern aus den USA nach Großbritannien zurückgekehrt. Spekuliert wird, dass die Familie künftig in den Cotswolds, westlich von London, lebt. Seit ihrem Rückzug aus dem engeren Kreis der Royals Anfang 2020 war das Verhältnis zur Königsfamilie immer wieder angespannt. Vor allem zwischen Harry und seinem Bruder William gilt die Beziehung weiterhin als schwer belastet. Und jetzt wird in Großbritannien schon wieder darüber diskutiert, ob auch die vorsichtige Annäherung zwischen Harry und König Charles durch den neuen Streit wieder einen Dämpfer bekommen könnte.

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Wir wünschen euch einen wunderschönen Mittwochvormittag. Der Mittagstisch für den heutigen Mittwoch. 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

0: Es wird 12 Uhr.
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2: Ich bin Jerome Nussbaum. In der Generaldebatte des Bundestags haben sich Oppositionsführerin Weidel von der AfD und Bundeskanzler Merz gegenseitige Vorwürfe mit Blick auf den Ukraine-Krieg gemacht. Weidel ging es dabei um die hohen Verteidigungskosten, die Deutschland für Kiew ausgebe. Kanzler Merz verteidigte die Unterstützung deutlich und warf Weidel eine groteske Täter-Opfer-Umkehr vor.
3: Niemand hat Russland bedroht. Die NATO nicht, die Europäische Union nicht, Deutschland nicht. Und ihre Reaktionen zeigen genau das, wie sie denken. Das Einzige, was Russland wirklich bedroht, ist die Strahlkraft der Demokratie.
2: Merz räumte jedoch den hohen Wahlsieg der AfD in Sachsen-Anhalt auch als ein klares Zeichen an sich selbst ein. Er erinnerte aber an die 56% der Menschen, die am Sonntag nicht die AfD gewählt haben und die verfehlte absolute Mehrheit, die sich Spitzenkandidat Siegmund erhofft hatte. SPD-Parlamentsgeschäftsführer Wiese hat die Reaktion von US-Präsident Trump auf den Wahlsieg der AfD in Sachsen-Anhalt als Einmischung zurückgewiesen. Dies gehe nicht, sagte Wiese. Bundeskanzler Merz müsse bei seinem nächsten Treffen mit Trump Tacheles reden. Merz habe aus seiner Perspektive einen guten Draht zum US-Präsidenten. Die Bundesregierung könne sich das nicht gefallen lassen. Trump hatte in der Nacht über seinen Online-Dienst der AfD zum Wahlsieg gratuliert. Die Wähler seien die schrecklichen Einwanderungsregeln und Vorschriften leid, die Deutschland so sehr geschadet hätten. Im Zollstreit erhöht US-Präsident Trump den Druck auf das Nachbarland Kanada. Bestimmte kanadische Waren dürfen nicht mehr in die USA eingeführt werden.
4: Die Einfuhrverbote wurden per Dekret verhängt. Etwa für Molkereiprodukte, manche alkoholische Getränke wie Wodka und auch Motorräder und Mopeds aus Kanada. Ab dem 29. September dürfen sie nicht mehr importiert werden. Für weitere kanadische Waren gelten jetzt 50% höhere Zölle. Trump kündigte außerdem an, Unternehmen aus Kanada von den Listen zu streichen, die regeln, mit wem die US-Behörden langfristige Rahmenverträge über Produkte und Dienstleistungen abschließen dürfen. Amerikanische Hersteller würden dadurch benachteiligt, hieß es. Ulrike Klein, Redaktion.
2: Eine Technikpanne bei der britischen Flugsicherung hat auch Verbindungen nach Deutschland aus dem Plan geworfen. Die Panne ist zwar behoben, es werde aber noch einige Zeit dauern, bis sich der Betrieb vollständig normalisiert habe. Gestern waren schon 1300 Flüge von und nach London, Manchester und Birmingham gestrichen worden. Seit heute früh sind bisher mehr als 270 Verbindungen ausgefallen.
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2: Und hier die aktuellen Temperaturen. Köln, Hamburg und Bremen 18 Grad. 19 sind es in Berlin, Dresden und auch in Frankfurt am Main. 17 messen wir in Stuttgart und in München. 19 in Erfurt und Münster 18 Grad. Es bleibt vom Südwesten bis zum Oberpfälzer Wald heute stark bewölkt. Auch Regenschauer sind möglich. Genauso sieht es im Nordwesten und Norden aus. Da sind auch einzelne Gewitter mit dabei. Sonst bleibt es trocken und teils sonnig bei Höchstwerten zwischen 17 und 23 Grad. Morgen dann ähnliche Werte. In der südlichen Mitte und an der Ostseeküste bekommen wir viel Sonnenschein und es bleibt trocken. Ebenso im Südwesten. Im Norden bleibt es dagegen stärker bewölkt. Es gibt aber kaum noch Regen.
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6: Kurz nach 12 Uhr ist es. Einen schönen Mittwochmittag jetzt mit Whiteside Fred und Love Song. Und ich bin Silke Rech. Hallöchen.

0: Schön, dass ihr mit dabei seid. Hier ist unser Tagebuch der großen Hits. Und hier ist Christian Semmet am Mittwoch.
1: 9. September 1986. Europe sind mit The Final Countdown neu in den Charts. It's the final countdown. Sänger Joy Tempest beschreibt im Song eine Reise ins All. Weg von Mutter Erde auf direktem Weg zur Venus. Das bekannte Keyboard-Thema des Songs, das hier, komponiert Tempest schon 5 Jahre, bevor der Song überhaupt produziert wird. Er ist fast überrascht, was für Ausmaße der Erfolg von The Final Countdown annimmt. Der Song sei einfach nur für die Band geschrieben worden, vor allem für die Eröffnung ihrer Konzerte, erzählt er in einem Interview. Dass daraus ein Pop-Hit wird, hätten Europe nie beabsichtigt. Doch dann wird The Final Countdown zur Hymne von allen möglichen Events. Von Boxmatches über Formel 1 bis hin zum wahrscheinlich größten Silvester-Hit schlechthin. Ein wahnsinnig gigantischer Song, eine wahre Legende.

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Das Radio Saarschleifenland mit dem Apothekennotdienst für die kommende Nacht. Die Apotheke im Gesundheitscampus wird geöffnet sein in der Trierer Straße 215 bis 217 in Merzig. Außerdem die Andreas Apotheke in der Reimsbacher Straße 40 bis 42 in Beckingen-Reimsbach.

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0: Es wird 13 Uhr.
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2: Ich bin Jerome Nussbaum. In der Generaldebatte des Bundestags haben sich Oppositionsführerin Weidel von der AfD und Bundeskanzler Merz gegenseitige Vorwürfe mit Blick auf den Ukraine-Krieg gemacht. Weidel ging es dabei um die hohen Verteidigungskosten, die Deutschland für Kiew ausgebe. Kanzler Merz verteidigte die Unterstützung deutlich und warf Weidel eine groteske Täter-Opfer-Umkehr vor.
3: Niemand hat Russland bedroht. Die NATO nicht, die Europäische Union nicht, Deutschland nicht. Und ihre Reaktionen zeigen genau das, wie sie denken. Das Einzige, was Russland wirklich bedroht, ist die Strahlkraft der Demokratie.
2: Merz räumte jedoch den hohen Wahlsieg der AfD in Sachsen-Anhalt auch als ein klares Zeichen an sich selbst ein. Er erinnerte aber an die 56% der Menschen, die am Sonntag nicht die AfD gewählt haben und die verfehlte absolute Mehrheit, die sich Spitzenkandidat Siegmund erhofft hatte. SPD-Parlamentsgeschäftsführer Wiese hat die Reaktion von US-Präsident Trump auf den Wahlsieg der AfD in Sachsen-Anhalt als Einmischung zurückgewiesen. Dies gehe nicht, sagte Wiese. Bundeskanzler Merz müsse bei seinem nächsten Treffen mit Trump Tacheles reden. Merz habe aus seiner Perspektive einen guten Draht zum US-Präsidenten. Die Bundesregierung könne sich das nicht gefallen lassen. Trump hatte in der Nacht über seinen Online-Dienst der AfD zum Wahlsieg gratuliert. Die Wähler seien die schrecklichen Einwanderungsregeln und Vorschriften leid, die Deutschland so sehr geschadet hätten. Im Zollstreit erhöht US-Präsident Trump den Druck auf das Nachbarland Kanada. Bestimmte kanadische Waren dürfen nicht mehr in die USA eingeführt werden.
4: Die Einfuhrverbote wurden per Dekret verhängt. Etwa für Molkereiprodukte, manche alkoholische Getränke wie Wodka und auch Motorräder und Mopeds aus Kanada. Ab dem 29. September dürfen sie nicht mehr importiert werden. Für weitere kanadische Waren gelten jetzt 50% höhere Zölle. Trump kündigte außerdem an, Unternehmen aus Kanada von den Listen zu streichen, die regeln, mit wem die US-Behörden langfristige Rahmenverträge über Produkte und Dienstleistungen abschließen dürfen. Amerikanische Hersteller würden dadurch benachteiligt, hieß es. Ulrike Klein, Redaktion.
2: Eine Technikpanne bei der britischen Flugsicherung hat auch Verbindungen nach Deutschland aus dem Plan geworfen. Die Panne ist zwar behoben, es werde aber noch einige Zeit dauern, bis sich der Betrieb vollständig normalisiert habe. Gestern waren schon 1300 Flüge von und nach London, Manchester und Birmingham gestrichen worden. Seit heute früh sind bisher mehr als 270 Verbindungen ausgefallen.
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2: Und hier die aktuellen Temperaturen. Köln, Hamburg und Bremen 18 Grad. 19 sind es in Berlin, Dresden und auch in Frankfurt am Main. 17 messen wir in Stuttgart und in München. 19 in Erfurt und Münster 18 Grad. Es bleibt vom Südwesten bis zum Oberpfälzer Wald heute stark bewölkt. Auch Regenschauer sind möglich. Genauso sieht es im Nordwesten und Norden aus. Da sind auch einzelne Gewitter mit dabei. Sonst bleibt es trocken und teils sonnig bei Höchstwerten zwischen 17 und 23 Grad. Morgen dann ähnliche Werte. In der südlichen Mitte und an der Ostseeküste bekommen wir viel Sonnenschein und es bleibt trocken. Ebenso im Südwesten. Im Norden bleibt es dagegen stärker bewölkt. Es gibt aber kaum noch Regen.
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6: Kurz nach 1 Uhr, einen schönen Mittwochmittag und wir haben gleich einen Kinderbuchtipp und zwar Elliot und Isabella und zwar schon Band 7. Mehr dazu gleich. Ich bin Silke Rech, ich freue mich, dass ihr eingeschaltet habt.

0: schön, dass ihr eingeschaltet habt an diesem Mittwochmittag. Toll gezeichnet und lustig erzählt. Das sind Ingo Siegners Elliot und Isabella Geschichten, von denen Kinder gar nicht genug bekommen können. Zum Glück gibt's jetzt endlich Band 7 der beliebten Reihe. In dem müssen die beiden liebenswerten Rattenkinder auf einer Klassenfahrt ein geheimnisvolles Ungeheuer aus den Klauen von Bocky Bockwurst und seiner Rüpelbande befreien. Mehr verrate ich natürlich nicht, aber dafür verrät uns jetzt der Autor und Illustrator Ingo Siegner, wie seine Kinderbuchreihe überhaupt entstanden ist. Ja, wie sind Sie denn auf die Idee gekommen, eine Buchreihe über Rattenkinder zu schreiben?
1: Ich war mal im Keller bei uns und dann kam da Geraschel aus einem der vielen Kartons, die ich da stehen habe, mit so alten Schulsachen drin. Und dann war da eben eine Ratte drin und da habe ich mich erschrocken. Die Ratte hat sich auch ein bisschen erschrocken, aber dafür, ich meine, dass die so klein ist, mir gegenüber hat sie sich eigentlich kaum erschrocken. War ziemlich cool.
0: Und wie ging es nach Ihrer ersten Begegnung mit dieser coolen Ratte dann weiter?
1: Mit weichen Knien bin ich dann wieder die Treppe hoch. Und dann habe ich oben, das war ja vor Internet, Tierbücher über Ratten gelesen. Als Kulturfolger sind sie fast überall da, wo Menschen sind, weil wir Menschen werfen Essen weg und die Ratten stehen dann bereit. Und da ist die Idee entstanden, mal vielleicht über Ratten, allerdings Rattenkinder, eine Geschichte zu schreiben.
0: Also haben Sie den Rattenjungen Elliot und der oben im Rathausturm mit seinen Eltern lebt und das auf dem Land geborene Rattenmädchen Isabella erfunden. Welche Charaktereigenschaften und welches Outfit haben Sie denen verpasst?
1: Elliot mit Streifenshirt und kleiner Baskenmütze und seiner Tasche. Da ist ja immer Stift drin und Block und er liest gerne Bücher und schreibt auch selbst Gedichte. So eine richtige kleine Stadtratte. Da steckt auch schon ein bisschen drin von mir, na klar. Isabella, die ist so ein bisschen mit allen Wassern gewaschen. Die ist da auch ziemlich mutig. Und kennt sich in der Natur gut aus, die weiß also, wo man hingehen kann und wo man besser nicht hingehen kann. Denn Rattenkinder haben ja, wie alle kleinen Tiere, viele Feinde.
0: Cool erzählt und gezeichnet ist auch wieder mal Band 7 aus der Reihe. Der ist jetzt bei Belz und Gehlberg unter dem Titel Elliot und Isabella und das geheimnisvolle Ungeheuer erschienen.

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0: Es wird 14 Uhr.
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2: Ich bin Marvin Standke. In der Generaldebatte im Bundestag hat AfD-Chefin Alice Weidel die Bundesregierung scharf kritisiert. Sie warf Schwarz-Rot Totalversagen vor und nannte den Haushalt verfassungswidrig. Kanzler Merz wies die Vorwürfe zurück. Er bezeichnete die AfD als destruktive Kraft. Bei der Rentenreform kündigte Merz weitere Gespräche an. Er warf der AfD außerdem vor, im Ukraine-Krieg eine groteske Täter-Opfer-Umkehr zu betreiben und sagte:
3: Wir unterstützen die Ukraine und wir werden sie weiter unterstützen, weil sie auch unsere Freiheit verteidigt. Auch hier in der Mitte unseres europäischen Kontinents.
2: Der Ölpreis ist nach neuen Angriffen zwischen den USA und Iran erneut gestiegen.
4: Rohöl kostete zeitweise wieder mehr als $100 pro Barrel. Grund sind amerikanische Angriffe auf iranische Tanker und die Reaktion der Revolutionsgarden. Damit bleibt der Ölmarkt angespannt und anfällig für weitere Preissteigerungen. Für Deutschland bedeutet das vor allem höhere Spritpreise, steigende Inflation und zusätzliche Belastungen für Unternehmen. Das Jahreshoch von rund $126 ist allerdings noch nicht erreicht. Ulrike Klein, Redaktion.
2: Bildungsministerin Karin Prien fordert eine Altersgrenze für soziale Medien. Sie sieht einen Zusammenhang zwischen Social Media und den schlechten PISA-Ergebnissen. Viele Kinder hätten heute Probleme mit Konzentration und Lesen. Prien will deshalb Vorschläge für eine Altersgrenze im Kabinett vorstellen. Dafür soll auch das Alter der Nutzer besser überprüft werden. Jedes fünfte Fahrzeug fällt in Deutschland bei der TÜV-Untersuchung durch. Besonders häufig gibt es Probleme bei älteren und schweren Fahrzeugen. Als Grund nennt der TÜV den Investitionsstau durch die schwache Konjunktur. Dadurch bleiben ältere Fahrzeuge länger im Einsatz. Häufig bemängeln Prüfer Ölverlust, defekte Beleuchtung und Probleme am Fahrwerk. Und heute wird König Harald V. in Oslo beigesetzt. Er starb vor 2 Wochen im Alter von 89 Jahren. Die staatliche Trauerfeier findet in der Kathedrale von Oslo statt. Zahlreiche europäische Königsfamilien sind zur Beerdigung gekommen. In Zukunft werden Kronprinz Haakon und Mette Marit gemeinsam die norwegische Königsfamilie repräsentieren.
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2: Die aktuellen Temperaturen: Köln 19 Grad, Hamburg 17, Bremen 18 Grad. In Berlin 20 Grad, Dresden 18, Frankfurt am Main 21 Grad, Stuttgart 18, München 15 Grad, Erfurt 19, Münster 17 Grad. Heute gibt es Sonne und Wolken im Wechsel, aber auch Regen und einzelne Gewitter bei maximal 23 Grad.
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6: 14:04 ist es. Hier beginnt er, der Nachmittag. Ich bin Metin Gabriel, sage herzlich willkommen.

0: Damen und Herren, hier beginnt der Gute-Laune-Mittwoch-Nachmittag. Und das Ganze hier bei Radio Saarschleifenland. Ich bin Meeting Jemril und ich bin wieder da bis 18 Uhr. Und ich sage Dankeschön an die Kollegin Silke Rech. Denn die war ja für euch und mit euch bei der Arbeit. Dankeschön, Silke. Bis morgen. So, kurzer Blick aufs Wetter. Ein paar Wolken schwirren durchs Sendegebiet und wir messen momentan 19 Grad. Heute ist der Tag der wundervoll Wahnsinnigen. Habt ihr ihn genossen? Seid ihr auch so schön, so wundervoll wahnsinnig? Und in Japan gibt's heute das Chrysanthemenfest. Wunderbar. Vor 70 Jahren übrigens hatte Elvis seinen musikalischen Durchbruch und vor 95 Jahren wurde Otis Redding geboren. Und wenn ihr an so einem Tag 9.9. Geburtstag habt, ja dann mein Glückwunsch. Und ich wuschel durch euer Geburtstagshaar. Aber vielleicht feiert ihr auch was anderes, ja? Vielleicht Hochzeitstag, Namenstag. Was kann man noch alles feiern? Eigentlich alles, man kann alles feiern. Ich stelle euch wieder ein neues Buch vor. Red Star Down. Und Vogel des Jahres könnt ihr wieder wählen. 5 neue Kandidaten gibt's. Wer soll der Nachfolger vom Rebhuhn werden? Alles weitere in der nächsten Stunde zu diesem Thema. Und wir blättern im Tagebuch der Großnütz. Und es geht gleich um Depeche Mode. Freue ich mich drauf, ja. Dann haben wir natürlich noch viel, viel Musik für eure gute Laune.
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0: Der gute Laune Mittwochnachmittag, 9. September. Hier ist Radio Sachsen-Anhalt und ich habe für euch jetzt das Wetter und die aktuelle RSL-Temperatur.
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0: Die aktuelle RSL-Temperatur liegt bei 20 Grad. Es ist bewölkt. Doch im Laufe des Nachmittags werden die Wolken immer weniger und weniger und dann kommt die Sonne raus. Ja, einen sonnigen, schönen Abend haben wir dann vor uns. Allerdings nur bis 20 Uhr. Also der Abend bleibt natürlich weiter schön, aber Sonne geht unter. Und dann geht's durch eine klare Nacht bei 10 Grad. Morgen wolkenlos, viel Sonnenschein bei 21 Grad. Am Freitag bewölkt bei 22 Grad.
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0: Einen wunderschönen Mittwoch wünsche ich euch. Euer Lieblingssender ist hier. Na, gut durch den Tag gekommen bis jetzt. Okay, dann wird's ja auch weiter so gut gehen, denn ihr habt ja den richtigen Sender. Und wir blättern jetzt im Tagebuch der Großnetz. Wer Depeche Mode Fan ist, der freut sich. Bitteschön, Kollege Christian Zermitt.
1: 9. September 1987. Depeche Mode sind neu in den Charts mit Never Let Me Down Again. Geschrieben wird die Nummer von Depeche Mode-Mitglied Martin Gore. Und dabei lässt er alle Türen offen.

Für Interpretationen. Als der Song nämlich rauskommt, da fragen sich viele, worum es denn hier eigentlich geht. Manche sind sich sicher, der Song handelt von Drogen. Klarer Fall, da Depeche Mode-Sänger Dave Gahan davon singt, dass er im hohen Flug die Welt an sich vorbeiziehen sieht und nie wieder zurück nach unten will. Der hohe Flug könnte tatsächlich bedeuten, dass sie high sind wie Schmidts Katze. Auf der anderen Seite könnte es aber auch sein, dass es hier einfach ganz wörtlich um eine Reise im Flugzeug geht. Andere Leute wollen an anderen Stellen im Song dann auch noch Indizien dafür finden, dass hier von Sex die Rede ist. Aber alles, was man ziemlich sicher weiß, ist, Gore wollte ganz genau das. Er wollte, dass der Song Verwirrung stiftet und die Leute eben das hineininterpretieren, was sie glauben. Künstlerische Freiheit eben. Und so bleibt Never Let Me Down Again ein kleines Mysterium. Richtig geniale Nummer von Depeche Mode.

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0: Es wird 15 Uhr.
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2: Ich bin Marvin Standke. In der Generaldebatte im Bundestag hat AfD-Chefin Alice Weidel die Bundesregierung scharf kritisiert. Sie warf Schwarz-Rot Totalversagen vor und nannte den Haushalt verfassungswidrig. Kanzler Merz wies die Vorwürfe zurück. Er bezeichnete die AfD als destruktive Kraft. Bei der Rentenreform kündigte Merz weitere Gespräche an. Er warf der AfD außerdem vor, im Ukraine-Krieg eine groteske Täter-Opfer-Umkehr zu betreiben und sagte:
3: Wir unterstützen die Ukraine und wir werden sie weiter unterstützen, weil sie auch unsere Freiheit verteidigt. Auch hier in der Mitte unseres europäischen Kontinents.
2: Der Ölpreis ist nach neuen Angriffen zwischen den USA und Iran erneut gestiegen.
4: Rohöl kostete zeitweise wieder mehr als $100 pro Barrel. Grund sind amerikanische Angriffe auf iranische Tanker und die Reaktion der Revolutionsgarden. Damit bleibt der Ölmarkt angespannt und anfällig für weitere Preissteigerungen. Für Deutschland bedeutet das vor allem höhere Spritpreise, steigende Inflation und zusätzliche Belastungen für Unternehmen. Das Jahreshoch von rund $126 ist allerdings noch nicht erreicht. Ulrike Klein, Redaktion.
2: Bildungsministerin Karin Prien fordert eine Altersgrenze für soziale Medien. Sie sieht einen Zusammenhang zwischen Social Media und den schlechten PISA-Ergebnissen. Viele Kinder hätten heute Probleme mit Konzentration und Lesen. Prien will deshalb Vorschläge für eine Altersgrenze im Kabinett vorstellen. Dafür soll auch das Alter der Nutzer besser überprüft werden. Jedes fünfte Fahrzeug fällt in Deutschland bei der TÜV-Untersuchung durch. Besonders häufig gibt es Probleme bei älteren und schweren Fahrzeugen. Als Grund nennt der TÜV den Investitionsstau durch die schwache Konjunktur. Dadurch bleiben ältere Fahrzeuge länger im Einsatz. Häufig bemängeln Prüfer Ölverlust, defekte Beleuchtung und Probleme am Fahrwerk. Und heute wird König Harald V. in Oslo beigesetzt. Er starb vor 2 Wochen im Alter von 89 Jahren. Die staatliche Trauerfeier findet in der Kathedrale von Oslo statt. Zahlreiche europäische Königsfamilien sind zur Beerdigung gekommen. In Zukunft werden Kronprinz Haakon und Mette Marit gemeinsam die norwegische Königsfamilie repräsentieren.
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2: Die aktuellen Temperaturen: Köln 19 Grad, Hamburg 17, Bremen 18 Grad. In Berlin 20 Grad, Dresden 18, Frankfurt am Main 21 Grad, Stuttgart 18, München 15 Grad, Erfurt 19, Münster 17 Grad. Heute gibt es Sonne und Wolken im Wechsel, aber auch Regen und einzelne Gewitter bei maximal 23 Grad.
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6: 15:04 Minuten ist es. Weiter geht's mit dem Nachmittag. Ich bin Mithin Gabriel. Hi.

0: Wahl zum Vogel des Jahres 2027 ist gestartet. Nachfolger vom Rebhuhn wollen dieses Jahr 5 ganz unterschiedliche Vögel werden. Und zwar Kohlkrabbe, Kranich, Mehlschwalbe, Trauerschnäpper und Wasseramsel. Der NABU und sein bayerischer Partner, der Landesbund für Vogel- und Naturschutz, stellen diese 5 Kandidaten wieder öffentlich zur Wahl. Das heißt, jeder und jede kann mitmachen und entscheiden, wer 2027 die Krone unserer Vogelwelt tragen soll. Wie man mitmachen kann und alles zu den 5 Kandidaten, verrät uns jetzt meine Kollegin Jessica Martin. Auf geht's!
1: Auch diesmal gehen wieder 5 ganz unterschiedliche Vögel ins Rennen um die Krone Vogel des Jahres. Kandidat Nummer 1 dürfte vielen aus Märchen und Mythen bekannt vorkommen, wo der Kohlkrabbe zu Unrecht ein schlechtes Image hat.
2: Er ist nämlich ein ganz besonders intelligenter und sozialer Vogel, der uns lange schon begleitet. Im Mittelalter galt er als Schädling oder Unglücksrabe. Und auch heute wird sein Leben durch Abschüsse und Vergiftungen immer wieder bedroht. Männchen und Weibchen sind kaum zu unterscheiden. Beide haben ein schwarz glänzendes Gefieder, einen kräftigen Schnabel und ungefähr die Körpergröße eines Mäusebussards. Und der Kohlkrabbe ist damit der größte Singvogel der Welt.
1: Erklärt der NABU-Vogelschutzexperte Martin Rümmler. Ebenfalls ins Rennen geht der Kranich, der mit seinen eleganten Balztänzen im Frühjahr und seinem beeindruckenden Zug in großen Keilformationen im Herbst viele Menschen fasziniert.
2: Genauso faszinierend, wenn auch viel kleiner, ist eine weitere Kandidatenart, nämlich die Wasseramsel. Sie ist der einzige heimische Singvogel, der tauchen, schwimmen und sogar unter Wasser laufen kann. Die Art brütet vor allem in Mittel- und Süddeutschland in der Nähe von geröllreichen, schnell fließenden, klaren Bächen und Flüssen im Wald- und Bergland. Und dort baut sie dann ihr Nest in Uferböschungen oder auch in Mauerlöchern.
1: Um die Krone und ums Überleben kämpfen außerdem die Mehlschwalbe und der Trauerschnäpper, der ein sehr munterer und geschickter Insektenjäger ist.
2: Doch sein Appetit auf Krabbeltiere wird ihm immer mehr zum Verhängnis, denn durch den Rückgang der Insekten findet er immer weniger Nahrung. Zusätzlich sorgt auch die Klimakrise dafür, dass das Frühjahr immer früher einsetzt und er dadurch oft weniger geeignete Bruthöhlen oder auch ausreichend Futter für seinen Nachwuchs findet. Ebenfalls unter dem Insektenschwund leidet auch die Mehlschwalbe. Außerdem werden ihre aus Lehm gebauten Nester an Hausfassaden häufig entfernt, etwa bei Sanierungen oder weil sie persönlich stören.
1: Deshalb gelten die Mehlschwalbe und der Trauerschnäpper inzwischen als gefährdete Art. Der Titel Vogel des Jahres kann da helfen, denn er sorgt für mehr Aufmerksamkeit, sensibilisiert die Menschen und bringt gezielt Hilfe.
2: Ein schönes Beispiel dafür ist der amtierende Vogel des Jahres, das Rebhuhn. Viele Menschen haben nach dem Aufruf bei der Rebhuhnzählung im Frühjahr mitgemacht und so geholfen, mehr über die Population und den Bestand der Art herauszufinden. Und die Art findet außerdem breite Unterstützung bei dem bundesweiten Schutzprojekt.
0: Noch bis 15. Oktober, 11 Uhr, kann jeder jede seine Stimme abgeben unter vogeldesjahres.de. Dort gibt's auch alle Infos zu den Kandidaten Kohlkrabbe, Kranich, Mehlschwalbe, Trauerschnäpper und Wasseramsel. Also ab ins Internet und abstimmen!

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0: So klingt der gute Laune Mittwochnachmittag hier bei Radio Saarstadt Livenland und ich habe für euch jetzt das Wetter und die aktuelle RSL-Temperatur.
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0: Die aktuelle RSL-Temperatur liegt bei 20 Grad. Noch ist es bewölkt, aber die Wolken werden immer weniger und wir steuern auf einen schönen sonnigen Abend zu. Aber um 20 Uhr ist dann der Sonnenuntergang und eine wolkenlose Nacht liegt vor uns bei 10 Grad. Morgen viel Sonnenschein bei 21 Grad, am Freitag ist es bewölkt bei 22 Grad. Okay.
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0: Vielleicht geht es euch ja so ähnlich wie mir, wenn ihr euch die Nachrichten rund um das weltpolitische Geschehen anseht. Ich raufe mir da immer öfter die Haare und denke, dass das alles irgendwie ein schlechter Film ist. Wenn dann aber jemand kommt und diese brisanten realen Ereignisse und Konstellationen nimmt, gekonnt weiterspinnt und in ein hochspannendes Thriller-Szenario verwandelt, dann kommt im besten Falle erstklassige Unterhaltung raus. Wie bei D.B. John. Sein neuester Thriller heißt Red Star Down. Und meine Kollegin Jessica Martin hat schon mal reingelesen und zufällig ist sie hier. Hi Jessica.
1: Hallo.
0: Jessica, lass uns mal ganz konkret einsteigen. Worum geht es in Red Star Down?
1: Ja, wir tauchen hier in eine sehr besondere Zeit ein, nämlich in die Anfänge der ersten Amtszeit von Präsident Donald Trump. Ganz konkret spielt die Handlung zwischen Februar 2017 und den historisch bedeutsamen Gipfeltreffen im Sommer 2018 mit Nordkorea und Russland. Und da war ja einiges los auf der weltpolitischen Bühne und der Autor konnte sich da also einiger spannender Ereignisse und Personen bedienen.
0: Welche denn zum Beispiel?
1: Wir lesen hier von tatsächlichen Attentaten auf reale Personen, zum Beispiel die Ermordung des Halbbruders von Kim Jong-un. Außerdem erfahren wir von hochgeheimen Operationen Nordkoreas und welche Auswirkungen sie bis heute haben. Es geht um eine TV-Show im russischen Fernsehen, die es tatsächlich einmal im Jahr genauso gibt. Und nicht zuletzt bekommen wir wirklich spannende Einblicke ins Innerste der Machtzentren der Welt, angefangen natürlich von Trumps Oval Office bis hin nach Russland und Nordkorea.
0: Und auf welche Charaktere neben Trump, Putin und Kim Jong-un dürfen sich die Leser freuen?
1: Da möchte ich als erstes die CIA-Geheimagentin Jenna nennen, die eine sehr persönliche Geschichte mit sich rumträgt und mit ihrem Job Rache an den Regimes üben will. Und damit sowohl den russischen als auch den nordkoreanischen Geheimdienst auf den Fersen hat. Dann haben wir den jungen, von Zorn erfüllten Studenten Ljoscha, der sich im Live-Propagandafernsehen mit Putin anlegen will und nicht zuletzt die schillernde Figur Eric Rahn, der neue Sonderassistent Trumps für Ostasien-Fragen, der aber eigentlich ein von Hass zerfressener Spion der Nordkoreaner ist, der nur ein Ziel hat, nämlich Trump zu manipulieren und Nordkorea zu ermächtigen.
0: Also ein bunter Reigen an spannenden Figuren gemischt mit dem Gefühl, dass eigentlich überall Spione lauern, oder?
1: Ja, das kann man so zusammenfassen und im Grunde bildet es ja auch sehr gut die aktuelle Geopolitik ab, oder? D.B. Johns Red Star Down kann in einer Reihe mit Spionage-Thrillern von John le Carré oder auch Andreas Pflüger genannt werden und ist auf jeden Fall eine ganz klare Leseempfehlung für alle, die sich für große Zusammenhänge interessieren und auf packende Unterhaltung stehen.

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2: Besuchen Sie den Tier- und Archepark im Blättelbornweg in Merzig. Der Park beherbergt vom Aussterben bedrohte Nutztierarten wie zum Beispiel Karakulschafe, Thüringer Waldziege, Hinterwälder Rinder und viele, viele mehr. Der Park ist immer bei freiem Eintritt für Sie geöffnet.
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0: Es wird 16 Uhr.
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2: Ich bin Marvin Standke. Kanzler Merz hat im Bundestag bei der Generaldebatte für die Pläne der Regierung geworben. Er sagte, die Veränderungen seien nötig, damit die Wirtschaft wieder wächst. Auch bei den Sozialleistungen soll gespart werden. Die Linke kritisierte das und spricht von einem sozialen Kahlschlag. Katharina Dröge von den Grünen sagte:
3: Sie kürzen beim Wohngeld und das trifft genau die Familien mit Kindern, die arbeiten gehen und sich trotzdem die explodierenden Mieten nicht mehr leisten können. Damit treiben Sie Familien in Armut.
2: Auch beim Thema Migration kam es zu einem heftigen Streit. Die AfD-Bundesvorsitzende Weidel forderte erneut einen schärferen Kurs in der Migrationspolitik mit dem Ziel, deutlich mehr Menschen abzuschieben als bisher. Merz warf der AfD vor, eine, Zitat, ethnische Säuberung zu fordern. Die Grünen wollen deshalb ein mögliches AfD-Verbot prüfen. Die EU-Kommission will neue Regeln für Ferienwohnungen, die über Plattformen wie Airbnb vermietet werden.
4: Städte sollen solche Vermietungen künftig leichter begrenzen können. Das gilt besonders dort, wo Wohnungen knapp und teuer sind. Dafür sollen Wohnungspreise regelmäßig mit den Einkommen verglichen werden. Schon heute gehen Städte gegen Airbnb vor, doch unterschiedliche EU-Regeln machen das rechtlich schwierig. Die neuen Regeln müssen noch von EU-Parlament und Mitgliedstaaten beschlossen werden. Ulrike Klein, Redaktion.
2: Die Spritpreise in Deutschland sind innerhalb einer Woche deutlich gestiegen. Super E10 kostet derzeit durchschnittlich 2,26 Euro pro Liter. Diesel kostet im Schnitt 2,32 Euro. Damit sind die Preise um bis zu 9 Cent gestiegen. Grund dafür ist vor allem der höhere Ölpreis. Der ADAC hält das aktuelle Preisniveau aber nur teilweise für gerechtfertigt. Autofahrer sollten möglichst kurz vor 12 Uhr tanken. Dann sind die Kraftstoffpreise meistens am niedrigsten. Google will in den kommenden 2 Jahren 13 Milliarden Euro in Finnland investieren. Das teilte der Mutterkonzern Alphabet mit. Es wäre die größte Einzelinvestition des Konzerns in Europa. Geplant sind unter anderem neue Rechenzentren. Finnland ist wegen seines kühlen Klimas besonders attraktiv. Auch günstiger Strom macht den Standort interessant. Und morgen ist bundesweiter Warntag. Um 11 Uhr werden deutschlandweit Warnsysteme getestet. Auch Handys können dann über Cell Broadcast einen Warnton empfangen. Zusätzlich informieren Warn-Apps, Radio, Fernsehen und Sirenen. Gegen 11.45 Uhr folgt dann die Entwarnung. Beim letzten Warntag wurden die meisten Menschen erreicht, allerdings gab es vereinzelt technische Probleme.
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2: Die aktuellen Temperaturen: Köln 19 Grad, Hamburg 17, Bremen 18 Grad. In Berlin 20 Grad, Dresden 18, Frankfurt am Main 21 Grad, Stuttgart 18, München 15 Grad, Erfurt 19, Münster 17 Grad. Heute gibt es Sonne und Wolken im Wechsel, aber auch Regen und einzelne Gewitter bei maximal 23 Grad.
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6: 16:04 ist es. Ich bin Meeting Gabriel und es geht weiter mit dem Nachmittag.

0: wisst ihr eigentlich, wer die Katzenklappe erfunden hat? Kein geringerer als Isaac Newton. Scheinbar war er durch das Maunzen seiner Katze, die ständig rein und raus wollte, so von seinen Forschungen abgelenkt, dass er ihr den Prototyp der Katzenklappe baute. Weitere faszinierende Fakten über unsere Vierbeiner hat jetzt Mike Wirth.
1: Das Nasenmuster von Hund und Katze ist so einzigartig wie ein Fingerabdruck. Und obwohl es Naschkatze heißt, können Katzen nicht Süße schmecken. Dafür fehlt ihnen ein wesentliches Gen. Franziska Obert von der Agile Haustierversicherung verrät, dass die Stubentiger zudem eine bevorzugte Pfote haben.
2: Eine Studie hat gezeigt, dass Weibchen die rechte Seite und Männchen eher die linke Seite bevorzugen. Und dieselbe Tendenz wurde übrigens in einer anderen Studie auch für Hunde festgestellt.
1: Außerdem faszinierend, viele Tiere haben die Fähigkeit, sich am Magnetfeld der Erde zu orientieren.
2: Und bei Hunden hat man diesbezüglich zum Beispiel festgestellt, dass sie das Verrichten ihres Geschäfts nach dem Magnetfeld ausrichten. Sie legen ihre Haufen dabei bevorzugt entlang der Nord-Süd-Achse. Katzen können sich dagegen übrigens nicht am Magnetfeld orientieren.
1: Neben all den spannenden Fakten gibt es auch einen beunruhigenden. Über die Hälfte aller Tierbesitzer in Deutschland hat keine Tierkrankenversicherung. Heißt, im Notfall müssen sie alles aus eigener Tasche zahlen. Und das kann schnell sehr teuer werden.
2: Und unsere Vierbeiner sind leider auch nicht vor Verletzungen, kleineren und größeren Wehwehchen oder auch Unfällen gefeit. Da ist man dann mit einer Tierkrankenversicherung gut beraten, weil damit die jederzeit beste medizinische Versorgung für den Liebling sichergestellt ist und das ohne, dass man dabei in eine finanzielle Notlage gerät. Wir von Agila feiern dieses Jahr schon unser 30-jähriges Jubiläum und schreiben vor allem Schnelligkeit und Verlässlichkeit in der Leistungserbringung groß.
1: Übrigens gibt es mittlerweile in 45% aller deutschen Haushalte mindestens ein Haustier. Für viele sind die Tiere aber mehr. Richtige Familienmitglieder.
0: Ja, da haben wir wieder was gelernt. Weitere interessante Fakten und alle Infos rund um irgendwelche Schutzgeschichten findet ihr natürlich im Netz.

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0: Der gute Laune Mittwochnachmittag, 9. September. Hier ist Radio Saarschleifenland und ich habe für euch jetzt das Wetter und die aktuelle RSL-Temperatur.
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0: Die aktuelle RSL-Temperatur liegt bei 20 Grad. Es ist bewölkt. Doch im Laufe des Nachmittags werden die Wolken immer weniger und weniger und dann kommt die Sonne raus. Ja, einen sonnigen, schönen Abend haben wir dann vor uns. Allerdings nur bis 20 Uhr. Also der Abend bleibt natürlich weiter schön, aber Sonne geht unter. Und dann geht's durch eine klare Nacht bei 10 Grad. Morgen wolkenlos, viel Sonnenschein bei 21 Grad. Am Freitag bewölkt bei 22 Grad.
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0: Der gute Laune Mittwochnachmittag hier bei Radio Saarschleifenland. Jetzt mit dem Tagebuch der großen Hits, kurz und knackig. Kollege Christian Zimmet, fang an zu erzählen.
1: 9. September 2011. David Guetta und Usher steigen mit Without You in die Charts

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0: Es wird 17 Uhr.
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2: Ich bin Marvin Standke. Kanzler Merz hat im Bundestag bei der Generaldebatte für die Pläne der Regierung geworben. Er sagte, die Veränderungen seien nötig, damit die Wirtschaft wieder wächst. Auch bei den Sozialleistungen soll gespart werden. Die Linke kritisierte das und spricht von einem sozialen Kahlschlag. Katharina Dröge von den Grünen sagte:
3: Sie kürzen beim Wohngeld und das trifft genau die Familien mit Kindern, die arbeiten gehen und sich trotzdem die explodierenden Mieten nicht mehr leisten können. Damit treiben Sie Familien in Armut.
2: Auch beim Thema Migration kam es zu einem heftigen Streit. Die AfD-Bundesvorsitzende Weidel forderte erneut einen schärferen Kurs in der Migrationspolitik mit dem Ziel, deutlich mehr Menschen abzuschieben als bisher. Merz warf der AfD vor, eine, Zitat, ethnische Säuberung zu fordern. Die Grünen wollen deshalb ein mögliches AfD-Verbot prüfen. Die EU-Kommission will neue Regeln für Ferienwohnungen, die über Plattformen wie Airbnb vermietet werden.
4: Städte sollen solche Vermietungen künftig leichter begrenzen können. Das gilt besonders dort, wo Wohnungen knapp und teuer sind. Dafür sollen Wohnungspreise regelmäßig mit den Einkommen verglichen werden. Schon heute gehen Städte gegen Airbnb vor, doch unterschiedliche EU-Regeln machen das rechtlich schwierig. Die neuen Regeln müssen noch von EU-Parlament und Mitgliedstaaten beschlossen werden. Ulrike Klein, Redaktion.
2: Die Spritpreise in Deutschland sind innerhalb einer Woche deutlich gestiegen. Super E10 kostet derzeit durchschnittlich 2,26 Euro pro Liter. Diesel kostet im Schnitt 2,32 Euro. Damit sind die Preise um bis zu 9 Cent gestiegen. Grund dafür ist vor allem der höhere Ölpreis. Der ADAC hält das aktuelle Preisniveau aber nur teilweise für gerechtfertigt. Autofahrer sollten möglichst kurz vor 12 Uhr tanken. Dann sind die Kraftstoffpreise meistens am niedrigsten. Google will in den kommenden 2 Jahren 13 Milliarden Euro in Finnland investieren. Das teilte der Mutterkonzern Alphabet mit. Es wäre die größte Einzelinvestition des Konzerns in Europa. Geplant sind unter anderem neue Rechenzentren. Finnland ist wegen seines kühlen Klimas besonders attraktiv. Auch günstiger Strom macht den Standort interessant. Und morgen ist bundesweiter Warntag. Um 11 Uhr werden deutschlandweit Warnsysteme getestet. Auch Handys können dann über Cell Broadcast einen Warnton empfangen. Zusätzlich informieren Warn-Apps, Radio, Fernsehen und Sirenen. Gegen 11.45 Uhr folgt dann die Entwarnung. Beim letzten Warntag wurden die meisten Menschen erreicht, allerdings gab es vereinzelt technische Probleme.
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2: Die aktuellen Temperaturen: Köln 19 Grad, Hamburg 17, Bremen 18 Grad. In Berlin 20 Grad, Dresden 18, Frankfurt am Main 21 Grad, Stuttgart 18, München 15 Grad, Erfurt 19, Münster 17 Grad. Heute gibt es Sonne und Wolken im Wechsel, aber auch Regen und einzelne Gewitter bei maximal 23 Grad.
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6: Auf geht's in die nächste Stunde. 17 und 4 Minuten ist es. Hier ist der Nachmittag. Ich bin Metin Gemriel.

0: Immer mehr Menschen suchen heute nach Möglichkeiten, in Geldanlagen zu investieren, um für die Zukunft abgesichert zu sein. Wer sich nicht für den Kauf von Gold, Aktien oder Immobilien entscheidet, stößt früher oder später auf die Welt der Kryptowährungen. Ariane Stan hat die wichtigsten Infos, was es mit den digitalen Währungen auf sich hat.
1: Was vor 10 Jahren noch sehr komplex war, ist heute deutlich verständlicher. Mittlerweile gibt es viele verschiedene Krypto-Broker und Börsen, die es Nutzern möglichst einfach machen, in Kryptowährungen zu investieren. Mike Brodowski von Bitpanda erklärt, woran wir seriöse Anbieter erkennen.
2: Punkt 1 ist hier die Regulierung. Also hat der Anbieter eine deutsche BaFin-Lizenz oder nicht? Hat der Anbieter das nicht, sollte man tatsächlich die Finger davon lassen. Ein weiteres Kriterium ist der Sitz des Anbieters. Also wenn der Kryptoanbieter auf irgendwelchen Südseeinseln oder außerhalb Europas seinen Sitz hat, ist das schon etwas, wo man vorsichtig sein sollte.
1: Welche Kryptowährung die beste ist, lässt sich pauschal nicht beantworten, sagt der Experte. Fakt ist, große Kryptowährungen wie Bitcoin sind weniger sprunghaft. Dafür bieten sie aber auch eine geringere potenzielle Rendite.
2: Es ist wie immer eigentlich beim Investieren, je höher die Rendite, desto höher auch das potenzielle Risiko.
1: Dennoch kann Bitcoin für Anfänger ein guter Startpunkt sein.
2: Andere Coins wie beispielsweise Ethereum oder Solana sind mittlerweile jedoch auch sehr beliebt und sehr groß. Eine gute Sache sind hier gerade verschiedene Indexangebote, in die man investieren kann, die beispielsweise die 10 oder auch 25 größten Kryptowährungen automatisch abdecken. Solche gibt es beispielsweise auch bei Bitpanda.
1: Entscheidend ist, sich gut über den Markt zu informieren.
2: Zudem gilt immer, investiere nur so viel Geld, wie du bereit bist zu verlieren. Und diversifiziere dein Portfolio, das heißt investiere in verschiedene Anlageklassen und nicht alles in Krypto.
0: Neben Aktien, Immobilien oder Gold rückt nun auch der Handel mit Kryptowährungen vermehrt ins Interesse der Anleger. Weitere Informationen gibt's im Netz.

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0: So klingt der gute Laune Mittwochnachmittag hier bei Radio Saarstadt Livenland und ich habe für euch jetzt das Wetter und die aktuelle RSL-Temperatur.
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0: Die aktuelle RSL-Temperatur liegt bei 20 Grad. Noch ist es bewölkt, aber die Wolken werden immer weniger und wir steuern auf einen schönen sonnigen Abend zu. Aber um 20 Uhr ist dann der Sonnenuntergang und eine wolkenlose Nacht liegt vor uns bei 10 Grad. Morgen viel Sonnenschein bei 21 Grad. Am Freitag ist es bewölkt bei 22 Grad. Okay.
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0: Einen wunderschönen Spätmittwochnachmittag wünsche ich euch. Na, geht's euch noch gut? Die Sendung ist ja bald zu Ende, aber bevor ich gehe, blättern wir noch einmal im Tagebuch der Großnetz und es geht um Europe.
1: 9. September 1986. Europe sind mit The Final Countdown neu in den Charts. It's the final countdown. Sänger Joy Tempest beschreibt im Song eine Reise ins All. Weg von Mutter Erde auf direktem Weg zur Venus. Das bekannte Keyboard-Thema des Songs, das hier, das komponiert Tempest schon 5 Jahre, bevor der Song überhaupt produziert wird. Er ist fast überrascht, was für Ausmaße der Erfolg von The Final Countdown annimmt. Der Song sei einfach nur für die Band geschrieben worden, vor allem für die Eröffnung ihrer Konzerte, erzählt er in einem Interview. Dass daraus ein Pop-Hit wird, hätten Europe nie beabsichtigt. Doch dann wird The Final Countdown zur Hymne von allen möglichen Events. Von Boxmatches über Formel 1 bis hin zum wahrscheinlich größten Silvester-Hit schlechthin. Ein wahnsinnig gigantischer Song, eine wahre Legende.

So, das war's jetzt. Das war Radio Saarschleifenland, der Mittwochnachmittag. Und ja, nächste Woche ist der Kollege Christian Lorenz wieder da. Der ist momentan in Paris. Ja, so gut müsste man's haben. Aber egal, ich bin ja gerne hier. Und gleich geht's weiter mit den ganzen Hits, die bei uns zu Hause sind. Ich bin morgen wieder da. Ich bin Meeting Jamre, sage tschüss bis in 12 Stunden. Und jetzt bin ich weg.

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0: Es wird 18 Uhr.
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2: Ich bin Marvin Standke. Kanzler Merz hat im Bundestag heute Vormittag bei der Generaldebatte für die Reformen der Koalition geworben. Sie seien nötig, damit die Wirtschaft wieder wächst, sagte Merz. Zugleich müsse die Regierung die Veränderungen besser erklären. SPD-Fraktionschef Miersch verteidigte geplante Kürzungen bei den Sozialsystemen. Die Linke sprach von einem sozialen Kahlschlag. Beim Thema Migration kam es zu heftigen Auseinandersetzungen. Merz bezeichnete das AfD-Konzept der Remigration als so wörtlich ethnische Säuberung nach Hautfarbe und Herkunft. Grünen-Fraktionschefin Dröge forderte in der Debatte ein Verbot der AfD zu prüfen. Im Nahen Osten haben sich Iran und die USA erneut gegenseitig angegriffen.
3: Nach iranischen Angaben wurden 10 Schiffe nahe der Straße von Hormus beschossen. Zudem feuerte Iran Raketen auf einen von US-Truppen genutzten Stützpunkt in Jordanien. Das US-Militär bestreitet, dass US-Kriegsschiffe getroffen wurden. Zuvor hatten US-Streitkräfte nach eigenen Angaben 5 iranische Öltanker versenkt. Iran droht nun mit einer deutlichen Ausweitung der Angriffe. Ulrike Klein, Redaktion.
2: Die Zahl der Berufspendler in Deutschland ist gestiegen. Zum Stichtag Ende Juni letzten Jahres arbeiteten rund 20,64 Millionen Beschäftigte außerhalb ihres Wohnorts. Das sind etwa 50.000 mehr als ein Jahr zuvor. Der durchschnittliche einfache Arbeitsweg lag bei 17,3 Kilometern. Die meisten Pendler gab es erneut in München. Mehr als 461.000 Beschäftigte lebten außerhalb der Stadtgrenzen. Die EU-Kommission will neue Regeln für Ferienwohnungen, die über Plattformen wie Airbnb vermietet werden. Städte sollen solche Vermietungen künftig leichter begrenzen können. Das gilt besonders dort, wo Wohnungen knapp und teuer sind. Dafür sollen Wohnungspreise regelmäßig mit den Einkommen verglichen werden. Schon heute gehen Städte gegen Airbnb vor, doch unterschiedliche EU-Regeln machen das rechtlich schwierig. Die neuen Regeln müssen noch von EU-Parlament und Mitgliedstaaten beschlossen werden. Und morgen ist bundesweiter Warntag. Um 11 Uhr morgens werden deutschlandweit Warnsysteme getestet. Auch Handys können dann wieder über Cell Broadcast einen Warnton empfangen. Zusätzlich informieren Warn-Apps, Radio, Fernsehen und Sirenen. Gegen 11.45 Uhr folgt dann die Entwarnung.
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2: Die aktuellen Temperaturen: Köln 19 Grad, Hamburg 17, Bremen 18 Grad. In Berlin 20 Grad, Dresden 18, Frankfurt am Main 21 Grad, Stuttgart 18, München 15 Grad, Erfurt 19, Münster 17 Grad. Heute gibt es Sonne und Wolken im Wechsel, aber auch Regen und einzelne Gewitter bei maximal 23 Grad.
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0: Es wird 19 Uhr.
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2: Ich bin Marvin Standke. Kanzler Merz hat im Bundestag heute Vormittag bei der Generaldebatte für die Reformen der Koalition geworben. Sie seien nötig, damit die Wirtschaft wieder wächst, sagte Merz. Zugleich müsse die Regierung die Veränderungen besser erklären. SPD-Fraktionschef Miersch verteidigte geplante Kürzungen bei den Sozialsystemen. Die Linke sprach von einem sozialen Kahlschlag. Beim Thema Migration kam es zu heftigen Auseinandersetzungen. Merz bezeichnete das AfD-Konzept der Remigration als so wörtlich ethnische Säuberung nach Hautfarbe und Herkunft. Grünen-Fraktionschefin Dröge forderte in der Debatte ein Verbot der AfD zu prüfen. Im Nahen Osten haben sich Iran und die USA erneut gegenseitig angegriffen.
3: Nach iranischen Angaben wurden 10 Schiffe nahe der Straße von Hormus beschossen. Zudem feuerte Iran Raketen auf einen von US-Truppen genutzten Stützpunkt in Jordanien. Das US-Militär bestreitet, dass US-Kriegsschiffe getroffen wurden. Zuvor hatten US-Streitkräfte nach eigenen Angaben 5 iranische Öltanker versenkt. Iran droht nun mit einer deutlichen Ausweitung der Angriffe. Ulrike Klein, Redaktion.
2: Die Zahl der Berufspendler in Deutschland ist gestiegen. Zum Stichtag Ende Juni letzten Jahres arbeiteten rund 20,64 Millionen Beschäftigte außerhalb ihres Wohnorts. Das sind etwa 50.000 mehr als ein Jahr zuvor. Der durchschnittliche einfache Arbeitsweg lag bei 17,3 Kilometern. Die meisten Pendler gab es erneut in München. Mehr als 461.000 Beschäftigte lebten außerhalb der Stadtgrenzen. Die EU-Kommission will neue Regeln für Ferienwohnungen, die über Plattformen wie Airbnb vermietet werden. Städte sollen solche Vermietungen künftig leichter begrenzen können. Das gilt besonders dort, wo Wohnungen knapp und teuer sind. Dafür sollen Wohnungspreise regelmäßig mit den Einkommen verglichen werden. Schon heute gehen Städte gegen Airbnb vor, doch unterschiedliche EU-Regeln machen das rechtlich schwierig. Die neuen Regeln müssen noch von EU-Parlament und Mitgliedstaaten beschlossen werden. Und morgen ist bundesweiter Warntag. Um 11 Uhr morgens werden deutschlandweit Warnsysteme getestet. Auch Handys können dann wieder über Cell Broadcast einen Warnton empfangen. Zusätzlich informieren Warn-Apps, Radio, Fernsehen und Sirenen. Gegen 11.45 Uhr folgt dann die Entwarnung.
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2: Die aktuellen Temperaturen: Köln 19 Grad, Hamburg 17, Bremen 18 Grad. In Berlin 20 Grad, Dresden 18, Frankfurt am Main 21 Grad, Stuttgart 18, München 15 Grad, Erfurt 19, Münster 17 Grad. Heute gibt es Sonne und Wolken im Wechsel, aber auch Regen und einzelne Gewitter bei maximal 23 Grad.
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0: Es wird 20 Uhr.
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2: Ich bin Marvin Standke. Kanzler Merz hat im Bundestag heute bei der Generaldebatte für die Reformen der Koalition geworben. Sie seien nötig, damit die Wirtschaft wieder wächst, sagte Merz. Die Bundesregierung müsse die Veränderungen besser erklären. SPD-Fraktionschef Meersch verteidigte geplante Kürzungen bei den Sozialsystemen. Die Linke kritisierte die Vorhaben als sozialen Kahlschlag. Beim Thema Migration kam es zu heftigen Auseinandersetzungen. Merz bezeichnete das AfD-Konzept der Remigration als wörtlich ethnische Säuberung. Die Grünen forderten, ein AfD-Verbot zu prüfen. Morgen stehen im Bundestag weitere Debatten zum Bundeshaushalt auf der Tagesordnung. Die EU unterstützt Spanien wegen der Migrationskrise in Ceuta mit 115 Millionen Euro.
3: Das Geld soll Grenzschutz und Rückführungen unterstützen. Auch Unterbringung und Versorgung von Migranten sollen damit finanziert werden. Ende Juli gelangten rund 70.000 Menschen aus Marokko nach Ceuta. Anfang September waren dort noch etwa 5.000 Menschen. Ulrike Klein, Redaktion.
2: Nach Angriffen auf Stromanlagen in ganz Deutschland sitzt ein Tatverdächtiger in Untersuchungshaft. Das Amtsgericht Aachen erließ Haftbefehl gegen einen 48-Jährigen. Ihm werden unter anderem Sprengstoffexplosionen vorgeworfen. Der Mann war bundesweit gesucht worden. Gestern wurde er nahe dem Kraftwerk Weißweiler in NRW festgenommen. Nach Behördenangaben hatte er weitere Sprengmittel bei sich. Die Ermittlungen zu den Anschlägen dauern an. Und Norwegen hat Abschied von seinem verstorbenen König Harald genommen. Nach einem Trauerzug durch Oslo wurde er beigesetzt. Zehntausende Menschen säumten die Straßen und erwiesen ihm die letzte Ehre. Auch europäische Staatsgäste und andere Königshäuser waren beim Trauergottesdienst dabei. Am Nachmittag zeigte sich der neue König Hakon mit seiner Frau Mette Marit am Schloss in Oslo.
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2: Wolken und klare Abschnitte wechseln sich jetzt ab. Nur im Norden sind noch einzelne Schauer möglich. Die Tiefstwerte jetzt 15 Grad an der Nordsee bis 3 Grad schon in Franken. Die Aussichten, es gibt einen Wechsel aus Sonne und Wolken. Es bleibt die meiste Zeit trocken. Die Höchstwerte liegen zwischen 15 Grad im Harz und 24 Grad am Oberrhein.
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0: Es wird 21 Uhr.
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2: Ich bin Marvin Standke. Kanzler Merz hat im Bundestag heute bei der Generaldebatte für die Reformen der Koalition geworben. Sie seien nötig, damit die Wirtschaft wieder wächst, sagte Merz. Die Bundesregierung müsse die Veränderungen besser erklären. SPD-Fraktionschef Meersch verteidigte geplante Kürzungen bei den Sozialsystemen. Die Linke kritisierte die Vorhaben als sozialen Kahlschlag. Beim Thema Migration kam es zu heftigen Auseinandersetzungen. Merz bezeichnete das AfD-Konzept der Remigration als wörtlich ethnische Säuberung. Die Grünen forderten, ein AfD-Verbot zu prüfen. Morgen stehen im Bundestag weitere Debatten zum Bundeshaushalt auf der Tagesordnung. Die EU unterstützt Spanien wegen der Migrationskrise in Ceuta mit 115 Millionen Euro.
3: Das Geld soll Grenzschutz und Rückführungen unterstützen. Auch Unterbringung und Versorgung von Migranten sollen damit finanziert werden. Ende Juli gelangten rund 70.000 Menschen aus Marokko nach Ceuta. Anfang September waren dort noch etwa 5.000 Menschen. Ulrike Klein, Redaktion.
2: Nach Angriffen auf Stromanlagen in ganz Deutschland sitzt ein Tatverdächtiger in Untersuchungshaft. Das Amtsgericht Aachen erließ Haftbefehl gegen einen 48-Jährigen. Ihm werden unter anderem Sprengstoffexplosionen vorgeworfen. Der Mann war bundesweit gesucht worden. Gestern wurde er nahe dem Kraftwerk Weißweiler in NRW festgenommen. Nach Behördenangaben hatte er weitere Sprengmittel bei sich. Die Ermittlungen zu den Anschlägen dauern an. Und Norwegen hat Abschied von seinem verstorbenen König Harald genommen. Nach einem Trauerzug durch Oslo wurde er beigesetzt. Zehntausende Menschen säumten die Straßen und erwiesen ihm die letzte Ehre. Auch europäische Staatsgäste und andere Königshäuser waren beim Trauergottesdienst dabei. Am Nachmittag zeigte sich der neue König Hakon mit seiner Frau Mette Marit am Schloss in Oslo.
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2: Wolken und klare Abschnitte wechseln sich jetzt ab. Nur im Norden sind noch einzelne Schauer möglich. Die Tiefstwerte jetzt 15 Grad an der Nordsee bis 3 Grad schon in Franken. Die Aussichten, es gibt einen Wechsel aus Sonne und Wolken. Es bleibt die meiste Zeit trocken. Die Höchstwerte liegen zwischen 15 Grad im Harz und 24 Grad am Oberrhein.
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0: Es wird 22 Uhr.
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2: Ich bin Marvin Standke und das war der Tag. In der Generaldebatte im Bundestag hat AfD-Chefin Alice Weidel die Bundesregierung scharf kritisiert. Sie warf Schwarz-Rot Totalversagen vor und nannte den Haushalt verfassungswidrig. Kanzler Merz wies die Vorwürfe zurück. Er bezeichnete die AfD als destruktive Kraft. Bei der Rentenreform kündigte Merz weitere Gespräche an. Er warf der AfD außerdem vor, im Ukraine-Krieg eine groteske Täter-Opfer-Umkehr zu betreiben und sagte:
3: Wir unterstützen die Ukraine und wir werden sie weiter unterstützen, weil sie auch unsere Freiheit verteidigt. Auch hier in der Mitte unseres europäischen Kontinents.
2: Auch bei den Sozialleistungen soll gespart werden. Die Linke kritisierte das und spricht von einem sozialen Kahlschlag. Katharina Dröge von den Grünen sagte:
4: Sie kürzen beim Wohngeld und das trifft genau die Familien mit Kindern, die arbeiten gehen und sich trotzdem die explodierenden Mieten nicht mehr leisten können. Damit treiben Sie Familien in Armut.
2: Beim Thema Migration kam es zu heftigen Auseinandersetzungen. Merz bezeichnete das AfD-Konzept der Remigration als so wörtlich ethnische Säuberung nach Hautfarbe und Herkunft. Grünen-Fraktionschefin Dröge forderte in der Debatte ein Verbot der AfD zu prüfen. Und Norwegen hat Abschied von seinem verstorbenen König Harald genommen. Nach einem Trauerzug durch Oslo wurde er beigesetzt. Zehntausende Menschen säumten die Straßen und erwiesen ihm die letzte Ehre. Auch europäische Staatsgäste und andere Königshäuser waren beim Trauergottesdienst dabei. Am Nachmittag zeigte sich der neue König Hakon mit seiner Frau Mette Marit am Schloss.
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2: Wolken und klare Abschnitte wechseln sich jetzt ab. Nur im Norden sind noch einzelne Schauer möglich. Die Tiefstwerte jetzt 15 Grad an der Nordsee bis 3 Grad schon in Franken. Die Aussichten: Es gibt einen Wechsel aus Sonne und Wolken. Es bleibt die meiste Zeit trocken. Die Höchstwerte liegen zwischen 15 Grad im Harz und 24 Grad am Oberrhein.
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0: Es wird 23 Uhr.
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2: Ich bin Marvin Standke und das war der Tag. In der Generaldebatte im Bundestag hat AfD-Chefin Alice Weidel die Bundesregierung scharf kritisiert. Sie warf Schwarz-Rot Totalversagen vor und nannte den Haushalt verfassungswidrig. Kanzler Merz wies die Vorwürfe zurück. Er bezeichnete die AfD als destruktive Kraft. Bei der Rentenreform kündigte Merz weitere Gespräche an. Er warf der AfD außerdem vor, im Ukraine-Krieg eine groteske Täter-Opfer-Umkehr zu betreiben und sagte:
3: Wir unterstützen die Ukraine und wir werden sie weiter unterstützen, weil sie auch unsere Freiheit verteidigt. Auch hier in der Mitte unseres europäischen Kontinents.
2: Auch bei den Sozialleistungen soll gespart werden. Die Linke kritisierte das und spricht von einem sozialen Kahlschlag. Katharina Dröge von den Grünen sagte:
4: Sie kürzen beim Wohngeld und das trifft genau die Familien mit Kindern, die arbeiten gehen und sich trotzdem die explodierenden Mieten nicht mehr leisten können. Damit treiben Sie Familien in Armut.
2: Beim Thema Migration kam es zu heftigen Auseinandersetzungen. Merz bezeichnete das AfD-Konzept der Remigration als so wörtlich ethnische Säuberung nach Hautfarbe und Herkunft. Grünen-Fraktionschefin Dröge forderte in der Debatte ein Verbot der AfD zu prüfen. Und Norwegen hat Abschied von seinem verstorbenen König Harald genommen. Nach einem Trauerzug durch Oslo wurde er beigesetzt. Zehntausende Menschen säumten die Straßen und erwiesen ihm die letzte Ehre. Auch europäische Staatsgäste und andere Königshäuser waren beim Trauergottesdienst dabei. Am Nachmittag zeigte sich der neue König Hakon mit seiner Frau Mette Marit am Schloss.
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2: Wolken und klare Abschnitte wechseln sich jetzt ab. Nur im Norden sind noch einzelne Schauer möglich. Die Tiefstwerte jetzt 15 Grad an der Nordsee bis 3 Grad schon in Franken. Die Aussichten, es gibt einen Wechsel aus Sonne und Wolken. Es bleibt die meiste Zeit trocken. Die Höchstwerte liegen zwischen 15 Grad im Harz und 24 Grad am Oberrhein.
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0: Es wird 0 Uhr.
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2: Ich bin Marvin Standke und das wird der Tag. Der Bundestag setzt heute seine Beratungen zum Bundeshaushalt 2027 fort. Er berät, wie viel Geld die einzelnen Ministerien im nächsten Jahr bekommen und wofür es ausgegeben wird. Ab 9 Uhr steht zunächst der Etat für Inneres auf der Tagesordnung. Um 10.45 Uhr folgt der Haushalt für Justiz und Verbraucherschutz. Am Nachmittag geht es unter anderem um Bildung und Familie. Später folgen die Etats für Bauen und Gesundheit. Bundeskanzler Friedrich Merz empfängt heute den Präsidenten der Vereinigten Arabischen Emirate. Scheich Mohammed bin Zayed ist zu einem Staatsbesuch in der Hauptstadt. Im Mittelpunkt stehen die strategische Partnerschaft und die Wirtschaftsbeziehungen. Auch die regionale Stabilität im Nahen und Mittleren Osten ist Thema. Zuvor trifft bin Zayed Bundespräsident Frank-Walter Steinmeier. Und heute ist bundesweiter Warntag. Um 11 Uhr werden deutschlandweit Warnsysteme getestet. Auch unsere Handys können über Cell Broadcast einen Warnton empfangen. Zusätzlich informieren Warn-Apps, Radio, Fernsehen und Sirenen. Gegen 11.45 Uhr erfolgt dann die Entwarnung.
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2: Wolken und klare Abschnitte wechseln sich jetzt ab. Nur im Norden sind noch einzelne Schauer möglich. Die Tiefstwerte jetzt 15 Grad an der Nordsee bis 3 Grad schon in Franken. Die Aussichten, es gibt einen Wechsel aus Sonne und Wolken. Es bleibt die meiste Zeit trocken. Die Höchstwerte liegen zwischen 15 Grad im Harz und 24 Grad am Oberrhein.
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0: Es wird 1 Uhr.
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2: Ich bin Marvin Standke und das wird der Tag. Der Bundestag setzt heute seine Beratungen zum Bundeshaushalt 2027 fort. Er berät, wie viel Geld die einzelnen Ministerien im nächsten Jahr bekommen und wofür es ausgegeben wird. Ab 9 Uhr steht zunächst der Etat für Inneres auf der Tagesordnung. Um 10.45 Uhr folgt der Haushalt für Justiz und Verbraucherschutz. Am Nachmittag geht es unter anderem um Bildung und Familie. Später folgen die Etats für Bauen und Gesundheit. Bundeskanzler Friedrich Merz empfängt heute den Präsidenten der Vereinigten Arabischen Emirate. Scheich Mohammed bin Zayed ist zu einem Staatsbesuch in der Hauptstadt. Im Mittelpunkt stehen die strategische Partnerschaft und die Wirtschaftsbeziehungen. Auch die regionale Stabilität im Nahen und Mittleren Osten ist Thema. Zuvor trifft bin Zayed Bundespräsident Frank-Walter Steinmeier. Und heute ist bundesweiter Warntag. Um 11 Uhr werden deutschlandweit Warnsysteme getestet. Auch unsere Handys können über Cell Broadcast einen Warnton empfangen. Zusätzlich informieren Warn-Apps, Radio, Fernsehen und Sirenen. Gegen 11.45 Uhr erfolgt dann die Entwarnung.
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2: Wolken und klare Abschnitte wechseln sich jetzt ab. Nur im Norden sind noch einzelne Schauer möglich. Die Tiefstwerte jetzt 15 Grad an der Nordsee bis 3 Grad schon in Franken. Die Aussichten, es gibt einen Wechsel aus Sonne und Wolken. Es bleibt die meiste Zeit trocken. Die Höchstwerte liegen zwischen 15 Grad im Harz und 24 Grad am Oberrhein.
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0: Es wird 2 Uhr.
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2: Ich bin Marvin Standke und das wird der Tag. Der Bundestag setzt heute seine Beratungen zum Bundeshaushalt 2027 fort. Er berät, wie viel Geld die einzelnen Ministerien im nächsten Jahr bekommen und wofür es ausgegeben wird. Ab 9 Uhr steht zunächst der Etat für Inneres auf der Tagesordnung. Um 10.45 Uhr folgt der Haushalt für Justiz und Verbraucherschutz. Am Nachmittag geht es unter anderem um Bildung und Familie. Später folgen die Etats für Bauen und Gesundheit. Bundeskanzler Friedrich Merz empfängt heute den Präsidenten der Vereinigten Arabischen Emirate. Scheich Mohammed bin Zayed ist zu einem Staatsbesuch in der Hauptstadt. Im Mittelpunkt stehen die strategische Partnerschaft und die Wirtschaftsbeziehungen. Auch die regionale Stabilität im Nahen und Mittleren Osten ist Thema. Zuvor trifft bin Zayed Bundespräsident Frank-Walter Steinmeier. Und heute ist bundesweiter Warntag. Um 11 Uhr werden deutschlandweit Warnsysteme getestet. Auch unsere Handys können über Cell Broadcast einen Warnton empfangen. Zusätzlich informieren Warn-Apps, Radio, Fernsehen und Sirenen. Gegen 11.45 Uhr erfolgt dann die Entwarnung.
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2: Wolken und klare Abschnitte wechseln sich jetzt ab. Nur im Norden sind noch einzelne Schauer möglich. Die Tiefstwerte jetzt 15 Grad an der Nordsee bis 3 Grad schon in Franken. Die Aussichten, es gibt einen Wechsel aus Sonne und Wolken. Es bleibt die meiste Zeit trocken. Die Höchstwerte liegen zwischen 15 Grad im Harz und 24 Grad am Oberrhein.
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